0: Mit 20 bis 26 Grad wird es noch einmal richtig warm. Am Abend können sich vor allem in Alpennähe einzelne Schauer oder Gewitter entwickeln. Zum Wochenstart wird es etwas wechselhafter. Am Montag sind zunächst Schauer möglich, am Nachmittag vor allem am Alpenrand Gewitter. Der Dienstag wird meist trocken und freundlich. Am Mittwoch sind dann auch wieder einzelne Schauer und Gewitter drin. Ab Donnerstag wird es unter Hochdruckeinfluss wieder trocken, sonniger und zunehmend sommerlich warm.
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2: Normaler Verkehr im Sendegebiet. Ich wünsche euch eine gute Fahrt.
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1: Ich bin Thomas Bock. Bundesarbeitsministerin Baas stellt die Pläne der schwarz-roten Koalition zur Einführung einer verpflichtenden Krankschreibung ab dem ersten Tag in Frage. Kurz nach der Kabinettsklausur in Neu-Hardenberg sagte die SPD-Chefin der Funke Mediengruppe, sie sei koalitionstreu, aber man sollte sich schon nochmal fragen, ob das sinnvoll sei.
2: Der Pflicht zur Krankschreibung ab dem ersten Tag habe die SPD nur zähneknirschend zugestimmt, obwohl die Partei sie inhaltlich für falsch hält, sagte Baas. In der Union gibt es jedoch keine Bereitschaft, das Thema noch einmal neu zu verhandeln. Dazu habe die Koalition eine Vereinbarung getroffen, die nun flexibel und praxistauglich gestaltet werden müsse, heißt es aus der CDU-CSU-Fraktion. Doc Zeitler, Nachrichtenredaktion.
1: Rund 3000 Menschen werden nach der Flutkatastrophe im Himalaya noch vermisst, darunter mehrere Deutsche. Retter suchen unter schwierigsten Bedingungen im Schlamm. Inzwischen sind auch ausländische Helfer zur Unterstützung bei den Sucharbeiten eingetroffen. Die Zahl der Toten ist inzwischen auf mehr als 600 gestiegen. Der Bundesnachrichtendienst will auf der Computerspielmesse Gamescom IT-Nachwuchs gewinnen. Die Behörde stellte an ihrem Messestand in Köln das Upgrade eines Spiels vor, mit dem das Interesse an der Arbeit der Auslandsspione geweckt werden soll.
3: BND-Legenden Operation Blackbox heißt das Spiel, bei dem die Gamer ein Datenpaket stehlen und in Sicherheit bringen müssen. Dabei müssen sie am Controller möglichst schnell Muster erkennen und reagieren. Entscheidend dabei höchste Konzentration. Gamer sind technikaffin und schlüpfen gerne in andere Rollen, so die Behörde. Und das macht sie für den BND interessant. Die Hoffnung, über das Spiel soll der Nachwuchs aus der Gaming-Szene Lust auf den BND-Job bekommen. Thomas Thonfeld, Nachrichtenredaktion.
1: In der Fußball-Bundesliga ist Borussia Dortmund mit einem Sieg in die neue Saison gestartet. Der BVB gewann am Abend gegen den Hamburger SV mit 2:0. Zuvor hatte es einen Traumstart für Neuling Elversberg gegeben. Die Saarländer schlugen Bayer Leverkusen mit 3:2. Die weiteren Ergebnisse: Union Berlin gegen Frankfurt 3:3, Leipzig Mönchengladbach 3:0, Mainz Paderborn 0:0 und Köln gegen Hoffenheim 3:2.
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4: Zunehmend bewölkt, dazu sind einzelne Regenschauer in der Region möglich. Die Temperaturen gehen auf etwa 16 Grad zurück. Heute am Sonntag zeigt sich dann ein Mix aus Sonne und Wolken. Meist bleibt es trocken. Mit 20 bis 26 Grad wird es noch einmal richtig warm. Am Abend können sich vor allem in Alpennähe einzelne Schauer oder Gewitter entwickeln. Zum Wochenstart wird es etwas wechselhafter. Am Montag sind zunächst Schauer möglich, am Nachmittag vor allem am Alpenrand Gewitter. Der Dienstag wird meist trocken und freundlich. Am Mittwoch sind dann auch wieder einzelne Schauer und Gewitter drin. Ab Donnerstag wird es unter Hochdruckeinfluss wieder trocken, sonniger und zunehmend sommerlich warm.
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5: Normaler Verkehr im Sendegebiet. Ich wünsche euch eine gute Fahrt.
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1: Zunehmend bewölkt derzeit bei uns in der Region und dazu sind einzelne Regenschauer möglich. Die Temperaturen gehen auf etwa 16 Grad zurück. Heute am Sonntag zeigt sich dann ein Mix aus Sonne und Wolken. Meist bleibt es trocken. Mit 20 bis 26 Grad wird es noch einmal warm. Am Abend können sich vor allem in Alpennähe einzelne Schauer oder Gewitter entwickeln. Zum Wochenstart wird es etwas wechselhafter. Am Montag sind zunächst Schauer möglich. Am Nachmittag vor allem am Alpenrand Gewitter. Der Dienstag wird meist trocken und freundlich, bevor es am Mittwoch wieder zu einzelnen Schauern und Gewitter kommen kann. Ab Donnerstag wird es unter Hochdruckeinfluss wieder trockensonniger und zunehmend sommerlich warm.
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2: Normaler Verkehr im Sendegebiet. Ich wünsche euch eine gute Fahrt.
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1: Ich bin Thomas Brott. In seiner ersten Rede als neuer norwegischer König hat Håkon der Achte sich mit berührenden Worten an seinen gestorbenen Vater König Harald erinnert. Danke, dass du so ein guter Papa für meine Schwester Märtha und mich warst, sagte Håkon in einer Ansprache im norwegischen Fernsehen und Radio.
2: Viele Norweger dürften während der Rede Tränen in den Augen gehabt haben. Warm und gefühlvoll erzählt der neue Monarch von seinem gerade erst gestorbenen Vater. König Harald habe die Menschen zum Lachen gebracht, sei ein guter Zuhörer gewesen und habe es immer geschafft, dass alle sich wohlfühlen. Als Håkon seiner Mutter Königin Sonja zum Hochzeitstag gratuliert, den sie am Tag nach Haralds Tod allein begehen musste, bricht ihm kurz die Stimme weg. Auf den neuen König wartet nun eine große Aufgabe. Aus Oslo, Julia Weschenbach.
1: Rund 3000 Menschen werden nach der Flutkatastrophe im Himalaya noch vermisst, darunter mehrere Deutsche. Retter suchen unter schwierigsten Bedingungen im Schlamm. Inzwischen sind auch ausländische Helfer zur Unterstützung bei den Sucharbeiten eingetroffen. Die Zahl der Toten ist inzwischen auf mehr als 600 gestiegen. Mehr als 36 Jahre nach dem Mauerfall sehen viele Menschen noch einige Distanz zwischen Ost- und Westdeutschland. Dennoch stellen wenige die Wiedervereinigung in Frage. Das geht aus einer Umfrage des Instituts YouGov hervor.
3: Ungefähr zwei Drittel betrachten Mauerfall und Wiedervereinigung als Glücksfall für Deutschland, doch Unterschiede zwischen Ost und West bleiben spürbar. Die Aussage, seit der Wiedervereinigung sind die Deutschen zu einer Nation zusammengewachsen, lehnten 57% der Ost- und 45% der Westdeutschen ab. Zugleich denkt jeder Zweite in Ost und West, dass Unterschiede in Medien und Politik übertrieben dargestellt werden. Dirk Zeitler, Nachrichtenredaktion.
1: In der Fußball-Bundesliga ist Borussia Dortmund mit einem Sieg in die neue Saison gestartet. Der BVB gewann am Abend gegen den Hamburger SV mit 2:0. Zuvor hatte es einen Traumstart für Neuling Elversberg gegeben. Die Saarländer schlugen Bayer Leverkusen mit 3:2. Außerdem spielten Leipzig-Mönchengladbach 3:0, Mainz-Paderborn 0:0, Union Berlin gegen Frankfurt 3:3 und Köln besiegt Hoffenheim mit 3:2.
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4: Zunehmend bewölkt, dazu sind einzelne Regenschauer in der Region möglich. Die Temperaturen gehen auf etwa 16 Grad zurück. Heute am Sonntag zeigt sich dann ein Mix aus Sonne und Wolken. Meist bleibt es trocken. Mit 20 bis 26 Grad wird es noch einmal richtig warm. Am Abend können sich vor allem in Alpennähe einzelne Schauer oder Gewitter entwickeln. Zum Wochenstart wird es etwas wechselhafter. Am Montag sind zunächst Schauer möglich, am Nachmittag vor allem am Alpenrand Gewitter. Der Dienstag wird meist trocken und freundlich. Am Mittwoch sind dann auch wieder einzelne Schauer und Gewitter drin. Ab Donnerstag wird es unter Hochdruckeinfluss wieder trocken, sonniger und zunehmend sommerlich warm.
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5: Normaler Verkehr im Sendegebiet. Ich wünsche euch eine gute Fahrt.
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1: Zunehmend bewölkt derzeit bei uns in der Region und dazu sind einzelne Regenschauer möglich. Die Temperaturen gehen auf etwa 16 Grad zurück. Heute am Sonntag zeigt sich dann ein Mix aus Sonne und Wolken. Meist bleibt es trocken. Mit 20 bis 26 Grad wird es noch einmal warm. Am Abend können sich vor allem in Alpennähe einzelne Schauer oder Gewitter entwickeln. Zum Wochenstart wird es etwas wechselhafter. Am Montag sind zunächst Schauer möglich. Am Nachmittag vor allem am Alpenrand Gewitter. Der Dienstag wird meist trocken und freundlich, bevor es am Mittwoch wieder zu einzelnen Schauern und Gewitter kommen kann. Ab Donnerstag wird es unter Hochdruckeinfluss wieder trocken, sonniger und zunehmend sommerlich warm.
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2: Normaler Verkehr im Sendegebiet. Ich wünsche euch eine gute Fahrt.
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1: Ich bin Thomas Brockt. Die Bundesregierung will sich weiter nicht öffentlich dazu äußern, wer für den versuchten Anschlag mit einer Sprengstoffdrohne am Flughafen Leipzig-Halle verantwortlich ist. Auf Berichte von Medien des Springer Verlags angesprochen, Russland stecke hinter der Attacke, sagte ein Sprecher, die Regierung beteilige sich nicht an Spekulationen.
2: Unter anderem die Bild berichtet, die Bundesregierung bereite ein umfangreiches Maßnahmenpaket gegen Moskau vor. Sie beruft sich auf mit dem Vorgang vertraute Personen. Die Bundesregierung werde bald die Urheberschaft des Angriffs abschließend feststellen, sagte Bundeskanzler Merz vor kurzem in einem TV-Interview. Die Urheber hybrider Angriffe würden dafür bezahlen. Dirk Zeitler, Nachrichtenredaktion.
1: Nach der Sturzflut im Himalaya ist die Zahl der Todesopfer in Nepal auf mehr als 600 gestiegen. Einige tausend Menschen konnten nach Angaben der nepalesischen Behörden bereits gerettet werden. Allerdings werden in Tibet und Nepal zusammen noch mehr als 2500 Menschen vermisst, darunter auch ausländische Touristen.
3: Das Ausmaß der Katastrophe ist weiter noch schwer abzuschätzen. Am Beispiel des nepalesischen Orts Devigat in der an Tibet grenzenden Provinz Bagmati zeigt sich jedoch überdeutlich die tiefe Spur der Verwüstung. Der größte Teil des Orts versinkt in einem Meer aus grauem Schlamm und Trümmerteilen. Fast sämtliche Häuser des Orts, wo früher bis zu 1500 Menschen wohnten, sind jetzt praktisch unbewohnbar. Einige Bewohner kommen von ihren Schutzunterkünften und versuchen, ihr Hab und Gut in ihren teils zerstörten Häusern zu retten. Aus Nepal, Dirk Otto.
1: In seiner ersten Rede als neuer norwegischer König hat Håkon der Achte sich mit berührenden Worten an seinen gestorbenen Vater König Harald erinnert. Danke, dass du so ein guter Papa warst, sagte er in einer Ansprache im Fernsehen und Radio. Mit Blick auf seine neuen Aufgaben kündigte Håkon an, gemeinsam mit seiner Frau immer zu versuchen, die Lebenssituation unterschiedlicher Menschen zu verstehen. Er glaube an ein Norwegen, in dem es Platz für alle gebe. In der Fußball-Bundesliga ist Borussia Dortmund mit einem Sieg in die neue Saison gestartet. Der BVB gewann am Abend gegen den Hamburger SV mit 2:0. Zuvor hatte es einen Traumstart für Neuling Elversberg gegeben. Die Saarländer schlugen Bayer Leverkusen mit 3:2. Außerdem spielten Leipzig-Mönchengladbach 3:0, Mainz-Paderborn 0:0, Union Berlin gegen Frankfurt 3:3 und Köln besiegt Hoffenheim mit 3:2.
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4: Zunehmend bewölkt, dazu sind einzelne Regenschauer in der Region möglich. Die Temperaturen gehen auf etwa 16 Grad zurück. Heute am Sonntag zeigt sich dann ein Mix aus Sonne und Wolken. Meist bleibt es trocken. Mit 20 bis 26 Grad wird es noch einmal richtig warm. Am Abend können sich vor allem in Alpennähe einzelne Schauer oder Gewitter entwickeln. Zum Wochenstart wird es etwas wechselhafter. Am Montag sind zunächst Schauer möglich, am Nachmittag vor allem am Alpenrand Gewitter. Der Dienstag wird meist trocken und freundlich. Am Mittwoch sind dann auch wieder einzelne Schauer und Gewitter drin. Ab Donnerstag wird es unter Hochdruckeinfluss wieder trocken, sonniger und zunehmend sommerlich warm.
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5: Normaler Verkehr im Sendegebiet. Ich wünsche euch eine gute Fahrt.
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1: Zunehmend bewölkt derzeit bei uns in der Region und dazu sind einzelne Regenschauer möglich. Die Temperaturen gehen auf etwa 16 Grad zurück. Heute am Sonntag zeigt sich dann ein Mix aus Sonne und Wolken. Meist bleibt es trocken. Mit 20 bis 26 Grad wird es noch einmal warm. Am Abend können sich vor allem in Alpennähe einzelne Schauer oder Gewitter entwickeln. Zum Wochenstart wird es etwas wechselhafter. Am Montag sind zunächst Schauer möglich. Am Nachmittag vor allem am Alpenrand Gewitter. Der Dienstag wird meist trocken und freundlich, bevor es am Mittwoch wieder zu einzelnen Schauern und Gewitter kommen kann. Ab Donnerstag wird es unter Hochdruckeinfluss wieder trocken, sonniger und zunehmend sommerlich warm.
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2: Normaler Verkehr im Sendegebiet. Ich wünsche euch eine gute Fahrt.
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1: Ich bin Diana Kramer. Die Bundesregierung will sich weiterhin nicht öffentlich dazu äußern, wer für den versuchten Anschlag mit einer Sprengstoffdrohne am Flughafen Leipzig-Halle verantwortlich ist. Auf Medienberichte angesprochen, wonach die Regierung davon ausgehe, dass Russland hinter dem Vorfall stecke, sagte ein Regierungssprecher, man beteilige sich nicht an Spekulationen. Welt am Sonntag, Politico und Bild berichten nun aber, die Regierung bereite ein umfangreiches Maßnahmenpaket gegen Moskau vor. Nach dem Tod von König Harald sind heute Gedenkgottesdienste in ganz Norwegen geplant. Harald war am Freitag im Alter von 89 Jahren gestorben. In seiner ersten Rede als neuer König hat sein Sohn Håkon am Abend mit berührenden Worten an seinen Vater erinnert.
2: Warm und gefühlvoll erzählt der neue Monarch von seinem gerade erst gestorbenen Vater. König Harald habe die Menschen zum Lachen gebracht, sei ein guter Zuhörer gewesen und habe es immer geschafft, dass alle sich wohlfühlen. Als Håkon seiner Mutter Königin Sonja zum Hochzeitstag gratuliert, den sie am Tag nach Haralds Tod allein begehen musste, bricht ihm kurz die Stimme weg. Auf den neuen König wartet nun eine große Aufgabe. Aus Oslo, Julia Weschenbach.
1: In Köln endet heute die größte Videospielmesse der Welt. Auf der Gamescom konnten in den vergangenen Tagen Hunderttausende die neuesten Spiele testen. Mehr als 1700 Aussteller präsentierten sich.
3: Ob Strategiespiele, Wettrennen oder Ego-Shooter, die Deutschen zocken gerne, vor allem am Smartphone. Und das betrifft jedes Alter. Der durchschnittliche Gamer ist 38 Jahre alt. Das hat auch wieder mal die Gamescom gezeigt. Publikumsrenner dort, der letzte Final Fantasy-Teil, das zweite Alien-Spiel oder ein neues Star Wars-Abenteuer. Mit Frank-Walter Steinmeier kam erstmals ein Bundespräsident zur Gamescom. Er warnte auch vor den Schattenseiten des Gamings wie Spielsucht oder Gewalt. Thomas Bremser, Köln.
1: Zum Fußball. Borussia Dortmund ist mit einem souveränen Sieg in die Bundesliga-Saison gestartet. Der BVB gewann am Abend gegen den Hamburger SV 2:0. Traumstart auch für Neuling Elversberg. Der Aufsteiger besiegte Bayer Leverkusen mit 3:2. Die weiteren Ergebnisse: Leipzig, Mönchengladbach 3:0, Mainz, Paderborn 0:0, Union Berlin, Frankfurt 3:3 und Köln-Hoffenheim 3:2.
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4: Zunehmend bewölkt, dazu sind einzelne Regenschauer in der Region möglich. Die Temperaturen gehen auf etwa 16 Grad zurück. Heute am Sonntag zeigt sich dann ein Mix aus Sonne und Wolken. Meist bleibt es trocken. Mit 20 bis 26 Grad wird es noch einmal richtig warm. Am Abend können sich vor allem in Alpennähe einzelne Schauer oder Gewitter entwickeln. Zum Wochenstart wird es etwas wechselhafter. Am Montag sind zunächst Schauer möglich, am Nachmittag vor allem am Alpenrand Gewitter. Der Dienstag wird meist trocken und freundlich. Am Mittwoch sind dann auch wieder einzelne Schauer und Gewitter drin. Ab Donnerstag wird es unter Hochdruckeinfluss wieder trocken, sonniger und zunehmend sommerlich warm.
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5: Normaler Verkehr im Sendegebiet. Ich wünsche euch eine gute Fahrt.
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1: Zunehmend bewölkt derzeit bei uns in der Region und dazu sind einzelne Regenschauer möglich. Die Temperaturen gehen auf etwa 16 Grad zurück. Heute am Sonntag zeigt sich dann ein Mix aus Sonne und Wolken. Meist bleibt es trocken. Mit 20 bis 26 Grad wird es noch einmal warm. Am Abend können sich vor allem in Alpennähe einzelne Schauer oder Gewitter entwickeln. Zum Wochenstart wird es etwas wechselhafter. Am Montag sind zunächst Schauer möglich. Am Nachmittag vor allem am Alpenrand Gewitter. Der Dienstag wird meist trocken und freundlich, bevor es am Mittwoch wieder zu einzelnen Schauern und Gewitter kommen kann. Ab Donnerstag wird es unter Hochdruckeinfluss wieder trocken, sonniger und zunehmend sommerlich warm.
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2: Die A7 Ulm Richtung Füssen-Reutte. Zwischen Nesselwang und Füssen Gefahr durch Gegenstände auf der Fahrbahn. Brett. Ich wünsche eine gute Fahrt.
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1: Ich bin Diana Kramer. Deutschland hat nach einer Analyse des Vergleichsportals Verivox unter den G20-Staaten die höchsten Strompreise. Mit 35,6 Cent je Kilowattstunde sei der Strom hierzulande mit Abstand am teuersten. Dahinter folgen Italien mit 34,5 und Großbritannien mit 32,4 Cent je Kilowattstunde. Der Durchschnitt der G20-Staaten liegt bei rund 16,3 Cent. Verglichen damit ist in Deutschland der Strom also mehr als doppelt so teuer. Ein wesentlicher Treiber der hohen Stromkosten hierzulande ist laut Verivox die hohe Steuer- und Abgabenlast. Die Bundesregierung will sich weiterhin nicht öffentlich dazu äußern, wer für den versuchten Anschlag mit einer Sprengstoffdrohne am Flughafen Leipzig-Halle verantwortlich ist. Auf Medienberichte angesprochen, Russland stecke dahinter, sagte ein Regierungssprecher, man beteilige sich nicht an Spekulationen.
2: Unter anderem die Bild berichtet, die Bundesregierung bereite ein umfangreiches Maßnahmenpaket gegen Moskau vor. Sie beruft sich auf mit dem Vorgang vertraute Personen. Die Bundesregierung werde bald die Urheberschaft des Angriffs abschließend feststellen, sagte Bundeskanzler Merz vor kurzem in einem TV-Interview. Die Urheber hybrider Angriffe würden dafür bezahlen. Doch noch ist es offenbar nicht so weit. Die mit Sprengstoff präparierte Drohne war Anfang August im Sicherheitsbereich des Flughafens zwischen ukrainischen Frachtmaschinen entdeckt worden. Dr. Zeitler, Berlin.
1: Nach der verheerenden Sturzflut im Himalaya werden nach aktuellen Angaben noch rund 3000 Menschen vermisst. Erstmals hat auch China Zahlen zu vermissten Personen genannt. Dort sind unter den Vermissten auch 3 Deutsche, heißt es aus Peking. In Nepal warnt der Katastrophenschutz derweil vor einer möglichen neuen Flut in der Region. Zum Fußball. Borussia Dortmund ist mit einem 2:0-Sieg gegen den Hamburger SV in die neue Saison gestartet. Traumstart auch für Neuling Eversberg. Die Saarländer schlugen Bayer Leverkusen mit 3:2. Eversberg-Trainer Vincent Wagner.
3: Wenn wir unser Spiel spielen, wenn wir mutigen Fußball gegen den Ball spielen, wenn wir intensiv spielen, können wir auf jeden Fall mithalten. Gibt halt die goldene Regel. Erste Spiele muss man gewinnen. Das ist uns heute zum Glück gelungen.
1: Außerdem spielten Leipzig, Mönchengladbach 3:0, Mainz, Paderborn 0:0, Union Berlin, Frankfurt 3:3 und Köln, Hoffenheim 3:2.
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4: Zunehmend bewölkt, dazu sind einzelne Regenschauer in der Region möglich. Die Temperaturen gehen auf etwa 16 Grad zurück. Heute am Sonntag zeigt sich dann ein Mix aus Sonne und Wolken. Meist bleibt es trocken. Mit 20 bis 26 Grad wird es noch einmal richtig warm. Am Abend können sich vor allem in Alpennähe einzelne Schauer oder Gewitter entwickeln. Zum Wochenstart wird es etwas wechselhafter. Am Montag sind zunächst Schauer möglich, am Nachmittag vor allem am Alpenrand Gewitter. Der Dienstag wird meist trocken und freundlich. Am Mittwoch sind dann auch wieder einzelne Schauer und Gewitter drin. Ab Donnerstag wird es unter Hochdruckeinfluss wieder trocken, sonniger und zunehmend sommerlich warm.
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5: Normaler Verkehr im Sendegebiet. Ich wünsche euch eine gute Fahrt.
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1: Zunehmend bewölkt derzeit bei uns in der Region und dazu sind einzelne Regenschauer möglich. Die Temperaturen gehen auf etwa 16 Grad zurück. Heute am Sonntag zeigt sich dann ein Mix aus Sonne und Wolken. Meist bleibt es trocken. Mit 20 bis 26 Grad wird es noch einmal warm. Am Abend können sich vor allem in Alpennähe einzelne Schauer oder Gewitter entwickeln. Zum Wochenstart wird es etwas wechselhafter. Am Montag sind zunächst Schauer möglich. Am Nachmittag vor allem am Alpenrand Gewitter. Der Dienstag wird meist trocken und freundlich, bevor es am Mittwoch wieder zu einzelnen Schauern und Gewitter kommen kann. Ab Donnerstag wird es unter Hochdruckeinfluss wieder trocken, sonniger und zunehmend sommerlich warm.
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2: Normaler Verkehr im Sendegebiet. Ich wünsche euch eine gute Fahrt.
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1: Ich bin Diana Kramer. Nach der Flutkatastrophe in China und Nepal ist die Zahl der Todesopfer auf 750 gestiegen. Insgesamt werden in beiden Ländern noch mehr als 3000 Menschen vermisst. China hat jetzt erstmals Zahlen zu vermissten Personen genannt.
2: Nun ist es klar. In China werden 3 deutsche Staatsbürger vermisst. Nepal hatte zuvor 8 vermisste Deutsche registriert. Unklar bleibt trotzdem, wie viele Deutsche tatsächlich vermisst werden. Denn zum Zeitpunkt der Flutkatastrophe befanden sich einige Deutsche mit einer nepalesischen Wandergruppe noch am Grenzübergang in Tibet, also auf der chinesischen Seite. Aus China und Indien sind nun Spezialrettungstrupps in Nepal eingetroffen, die nach Überlebenden in einem Tunnel an einem Wasserkraftwerk suchen sollen. Insgesamt bleibt die Lage angespannt, weil die Behörden immer wieder vor Fluten warnen müssen. Aus Peking, Johannes Neudecker.
1: Die Bundesregierung will sich weiterhin nicht öffentlich dazu äußern, wer für den versuchten Anschlag mit einer Sprengstoffdrohne am Flughafen Leipzig-Halle verantwortlich ist. Auf Medienberichte angesprochen, wonach die Regierung davon ausgehe, dass Russland hinter dem Vorfall stecke, sagte ein Regierungssprecher, man beteilige sich nicht an Spekulationen. Welt am Sonntag, Politico und Bild berichten, die Regierung bereite ein umfangreiches Maßnahmenpaket gegen Moskau vor. Nach dem Tod von König Harald sind heute in ganz Norwegen Gedenkgottesdienste geplant. Harald war am Freitag im Alter von 89 Jahren gestorben. In seiner ersten Rede als neuer König hat sein Sohn Håkon am Abend mit berührenden Worten an seinen Vater erinnert.
3: König Harald habe die Menschen zum Lachen gebracht, sei ein guter Zuhörer gewesen und habe es immer geschafft, dass alle sich wohlfühlen. Als Håkon seiner Mutter Königin Sonja zum Hochzeitstag gratuliert, den sie am Tag nach Haralds Tod allein begehen musste, bricht ihm kurz die Stimme weg. Auf den neuen König wartet nun eine große Aufgabe. Aus Oslo, Julia Weschenbach.
1: Zum Fußball. Borussia Dortmund ist mit einem souveränen Sieg in die Bundesliga-Saison gestartet. Der BVB gewann am Abend gegen den Hamburger SV 2:0. Traumstart auch für Neuling Eversberg. Der Aufsteiger besiegte Bayer Leverkusen mit 3:2. Außerdem Leipzig, Mönchengladbach 3:0, Mainz, Paderborn 0:0, Union Berlin, Frankfurt 3:3 und Köln, Hoffenheim 3:2.
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4: Zunehmend bewölkt, dazu sind einzelne Regenschauer in der Region möglich. Die Temperaturen gehen auf etwa 16 Grad zurück. Heute am Sonntag zeigt sich dann ein Mix aus Sonne und Wolken. Meist bleibt es trocken. Mit 20 bis 26 Grad wird es noch einmal richtig warm. Am Abend können sich vor allem in Alpennähe einzelne Schauer oder Gewitter entwickeln. Zum Wochenstart wird es etwas wechselhafter. Am Montag sind zunächst Schauer möglich, am Nachmittag vor allem am Alpenrand Gewitter. Der Dienstag wird meist trocken und freundlich. Am Mittwoch sind dann auch wieder einzelne Schauer und Gewitter drin. Ab Donnerstag wird es unter Hochdruckeinfluss wieder trocken, sonniger und zunehmend sommerlich warm.
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5: Normaler Verkehr im Sendegebiet. Ich wünsche euch eine gute Fahrt.
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6: Alexander Tauscher sagt, schönen Sonntagmorgen, hier ist die Radioreise auf Allgäu Hütt. Viel Spaß hier. Diesmal geht es an den Lago di Resia, also in die Ferienregion Reschensee in Südtirol. Ein Urlaub am Wasser in Norditalien und gleichzeitig sehr alpin. Die Geschichte eines Kirchturmes, dem das Wasser bis zum Hals steht, erzählen wir. Mit zwei außergewöhnlichen Weltspitzeathleten, da schippern wir übers Wasser und kosten anschließend moderne Küche im traditionellen Oberfinchgau. Und das hier sind nur zwei meiner Gäste, die uns passenderweise zur Destination jetzt auf Italien begrüßen.
7: 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Siamo lieti di dare il benvenuto qua a Purgusio, anche qua nella nostra zona e speriamo che avete dei giorni molto belli qua, se quando arrivate qua a Purgusio anche nel tutta nella zona.
8: Benvenuto Alexander qua a Purgusio, sono Caterina dall'associazione turistica e benvenuto al viaggio del radio.
6: Viaggio del radio, das sind wir, die Radioreise, heute mit einem Hauch Italien.

0: Das ist die Radioreise, die neue Horizonte öffnet und damit Reiselust wecken soll. Im Studio Alexander Tauscher. Herzlich willkommen hier bei uns in dieser Show. Wir sind heute so ziemlich am Alpenhauptkamm im Dreiländereck Italien, Österreich, Schweiz. Viele, die auf dem Weg von und nach Italien unterwegs sind, kennen den großen See, der heute unser Mittelpunkt ist, aber sind vielleicht bisher immer nur daran vorbeigefahren. Wobei man ja eigentlich anhalten müsste und einige tun es auch bei diesem Blick auf den versunkenen Kirchturm, der aus dem Wasser herausragt. Die Ferienregion Reschensee, sie hat einerseits eben ein breites Sport- und Outdoor-Angebot, gleichzeitig verleihen gelebtes Brauchtum, Kulinarik und auch traditionelle Märkte ihren authentischen Charakter. Es gibt hier sagenumwobene Orte mit Geschichten, die berühren ja und zum Teil auch zu Tränen rühren können, werden ja auch erleben. Wir zeigen das alles und stellen diesen Teil von Südtirol zunächst einmal geografisch grob vor. Katharina Fritz ist die Geschäftsführerin der Ferienregion Reschensee.
1: Die Ferienregion Reschensee befindet sich im Dreiländereck zwischen Italien, Schweiz und Österreich. Auch das ist etwas, was unsere Destination natürlich sehr geprägt hat, sei es die Sprache, als auch die Kultur, die Traditionen. Wir starten sozusagen am Reschenpass und befinden uns im oberen Finchgau. Südtirol ist die gesamte Region und wir sind sozusagen ganz am östlichen Rand und sind hier einmal mit einem Schritt in Österreich und auf der anderen Seite nach Taufers in einen Schritt dann in der Schweiz.
0: Weil du gerade das Dreisprachige ansprichst, bei euch klingt es eher nach Südtirol. Hat die Schweiz auch einen Einklang hier in der Sprache? Also gibt es etwas, was ihr von der Schweiz übernommen habt?
1: Die vielen rätoromanischen Namen, also die Flurnamen unserer Gebiete. Also wenn man hier über Wiesen spricht und Felder, dann wird dann schon ganz spezifische Namen genannt, wie Molles zum Beispiel oder Paflur, solche Namen. Also die kommen vom Rätoromanischen, die haben wir aus der Schweiz. Ansonsten hat sich die Sprache dahingehend dann schon sehr ans Tirolerische angepasst.
0: Wie sieht es mit Italienisch aus? Das ist ja in Südtirol sehr ungleich verteilt. Beispielsweise Bozen hat einen höheren Anteil, Meran wieder geringer. Dann gibt es einige Täler, in denen fast nur Deutsch gesprochen wird, aber Richtung Saloren wieder etwas mehr Italienisch. Wie ist es hier im Oberfinchgau?
1: Wir haben Deutsch als Muttersprache immer schon und Italienisch als Zweitsprache gelernt. Und in unserem Tal im Finchgau sind relativ wenig Italiener angesiedelt. Anders als in den Städten. Es gab diese Zeit der Italienisierung, wo wirklich versucht wurde, Südtirol italienisch zu machen und viele Italiener vom Süden sind ausgewandert nach Südtirol, haben sich dann aber eher in den Städten angesiedelt und weniger in den entlegenen Tälern, wie wir sind. Finchgau ist wirklich ein Tal, das noch ganz viel naturbelassen ist. Es ist strukturschwach in dem Moment eher, also nicht so wie das Überetsch und wenig Italiener hergezogen. Und somit lernen wir Italienisch in der Schule, brauchen es aber nicht so sehr im Alltag. Wenn du irgendwo in Merana-Gegend wohnst und in deinem Sportverein rein italienische Freunde hast oder wirklich so im Alltag mehr mit Italienisch zu tun hast, wächst du halt ganz einfach anders nochmal aus. Also der Finchgau ist dahingehend dann schon nicht sehr italienisiert geworden und haben noch sehr stark das Deutsche behalten. Jedes Prospekt, jedes Schild, das ist alles zweisprachig aufgebaut.
0: Wenn du es vergleichst, Oberfinchgau, Unterfinchgau, geografisch klar gibt es Unterschiede, es ist etwas kühler hier, erfrischender, gibt es auch äußerlich von Architektur her Unterschiede, wenn man Richtung Meran auch blickt.
1: Also Meran ist dann auf jeden Fall mediterran. Meraner dann schon. Unterfinchgau ist jetzt, würde ich sagen, Latsch, Kasselbelsch, Landers, diese Gegend, ist sehr geprägt vom Apfelanbau. Also es hat ja auch seine wunderschönen Seiten mit Apfelblüte im Frühjahr. In Schluderns dann, bei wo unsere Region beginnt, hören die Äpfel auf sozusagen. Bei uns ist es biodiverser. Wir haben noch Kornfelder hier. Also ich würde sagen, die ganze Landschaft ist nochmal sehr verändert, da diese Apfelmonokultur hier im oberen Finchgau es nicht gibt. Die vielen Seitentäler, das ist sicherlich auch ganz eine besondere Sache, wieso auch man hier im August, wo viel los ist, immer Orte findet, wo man alleine rumspazieren kann, rumwandern, die Natur genießen kann, weil die ganzen Seitentäler nach außen, die Gäste, die Besucher, die Einheimischen, die natürlich bei der Hitze irgendwo die Erfrischung in den Bergen suchen, sich sehr, sehr, sehr gut verteilen. Und dahingehend würde ich jetzt sagen, diese Seitentäler und die Landschaft unterscheidet sich dann schon sehr vom unteren Finchgau.
0: Hier wachsen auch keine Palmen wie rund um Meran, oder? Gibt es schon einzelne Palmen?
1: Nicht, dass ich wüsste. Wir haben jetzt einen Betrieb, der Lamas hat. Für uns ist das schon spannend genug, aber ansonsten ist hier noch sehr traditionell alles.
0: Ihr habt auch viele Schweizer Gäste. Die Schweiz ist erstens günstig im Euroraum, aber zweitens auch sowieso sehr nah und auch von der Qualität des Tourismus nochmal ein Sprung.
1: Ja, Schweizer Gäste sind für uns dann schon eine wichtige Zielgruppe. Die reisen sehr viel mit öffentlichen Verkehrsmitteln an. Wir haben wirklich ganz tolle öffentliches Verkehrsmittelnetz in allen Seitentäler hinein, stundenweise die Busverbindungen. Aber der Schweizer ist nicht sehr einfach zu bekommen. Die Schweizer machen in der Schweiz Urlaub. So ganz im Verhältnis ist bei uns der deutsche Gast immer noch der wichtigste Gast mit über 70% und dann italienisch und dann der Schweizer Gast.
0: Der Deutsche reist gewöhnlich mit dem Auto an, er kann es aber hier stehen lassen.
1: Wir haben jetzt schon seit einigen Jahren einen Südtirol Guestpass, den bekommen die Besucher bei der Anreise, also schon beim Check-in. Wenn sie den vorher machen, bekommen sie den schon zugeschickt digital und damit sind alle öffentlichen Verkehrsmittel in ganz Südtirol inkludiert. Und zusätzlich haben wir jetzt hier in der Region Reschensee versucht, den Guestpass auch noch mit weiteren Leistungen noch mal mehr aufzuwerten. Also wir haben einige Kulturstätten inkludiert, wir haben den Eintritt in die Museen, verschiedene Kulturführungen, aber auch Wanderungen, Biketouren.
0: Einen kleinen Teil dieses großen Angebotes werden wir in dieser Radioreise erleben. Geschichte, Kultur, Kulinarik und natürlich Wassersport. Da trete ich später mit zwei Olympiaathleten kräftig in die Pedale.

0: Benvenuti in Italia. Willkommen in Italien am Lago di Resia. Unser Kurzurlaub aus der Ferienregion Reschensee. Alexander Tauscher ist hier mit der Radioreise an einem der wohl eindrucksvollsten Gewässer der Alpen. Der versunkene Kirchturm im Reschensee ist heute das Wahrzeichen des Finchgau. Er war nicht von Anbeginn im Wasser gebaut, wie man vermutet. Denn als der Reschensee für die Stromerzeugung künstlich gestaut wurde, versanken viele Gebäude in den Fluten. Im Sommer 1950 wurden nämlich mehrere Dörfer geflutet. Nur eben die Kirche von Altgraun aus dem 14. Jahrhundert, sie trotzte diesem dunklen Kapitel Südtiroler Geschichte. Sein denkmalgeschützter Kirchturm, er ragt heute noch aus den Fluten heraus und ist je nach Wasserstand mehr oder weniger sichtbar. Davon erzählt nun Valentin Paul-Michel vom Museum Finchgauer Oberland in Graun. Er ist der Vereinspräsident dieses Museums.
1: Natürlich sind wir ganz stark beschäftigt, die Geschichte der Gegend von Altgraun vor der Seestauung, während und nach der Seestauung weiter zu vermitteln und weiter zu erzählen, damit diese Geschichte nicht vergessen wird.
0: Über diese Geschichte reden wir auch, denn wir sind an dem Ort, an dem jeder Held, wenn er zum Reschenpass fährt, wieder zurückfährt. Das ist dieser Parkplatz und dahinter die versunkene Kirche im See, die so traumhaft ausschaut, die doch eine traurige Geschichte hat, die du jetzt ein wenig aufrollst.
1: Wir sind hier an diesem geschichtsträchtigen Ort, wo eben die Menschen die Entscheidung wohl oder übel hinnehmen mussten, von Hause vorzuziehen, Haus und Hof zu verlassen, weil die ganze Gegend unter Wasser gesetzt wurde, weil dieser Stausee gebaut wurde.
0: War es damals ohne Protest?
1: Das Ganze hat ja schon angefangen nach dem Ersten Weltkrieg, wo die ersten Projekte aufgetaucht sind. Und erst 1938 wurde dieses Projekt von der italienischen Regierung genehmigt. Und man muss sich vorstellen, das war ja in Zeiten des Faschismus, wo die Menschen eben kein Recht hatten, sich dagegen zu wehren. Und die Leute waren vor die Wahl gestellt, entweder die Heimat zu verlassen oder die italienische Kultur, Tradition und Sprache anzunehmen, was natürlich eine weitere riesengroße Entscheidung war, die für viel Hass und Unmut und Unfrieden auch teilweise in der eigenen Bevölkerung geführt hat. Das war eben die sogenannte Option,
0: die heute noch hier immer noch eine Rolle spielt und die damals ja auch in den späteren Jahrzehnten für viele auch Unruhen gesorgt hat. Denken wir nur an diese berühmte Nacht der Feuer, also als man hier nochmal protestiert hat dagegen.
1: Eben, die Bevölkerung hat nicht einfach widerstandslos alles hingenommen, was da auf sie zugekommen ist. Es gab eben diesen Pfarrer Alfred Rieper, der in seinen jungen Jahren hierher gekommen ist und alles versucht hat, um das Projekt aufzuhalten, indem er sogar bis nach Rom zum Papst gegangen ist, um Hilfe zu erbitten, diese Hilfe aber nicht gewährt bekommen hat, wohl aber die Unterstützung, um die Entschädigungen zumindest ein bisschen gerechter auszuhandeln.
0: Also es kam dann die Entscheidung, wie viel Zeit hatten die Menschen, ihre Häuser zu verlassen?
1: Nachdem alles ganz schnell begonnen hat, weil da ein weiteres Problem dazu kam, dass die Schweiz Geld investiert hat, um das Projekt zu unterstützen, nachdem ein ähnliches Projekt in der Schweiz am Splügenpass von der Bevölkerung abgewiesen wurde und daher die Schweiz darauf gedrängt hat, dass dieses Projekt möglichst schnell umgesetzt wird und damit sie diesen Winterstrom bekommt, der notwendig war.
0: Oh, das ist ja das St. Florians-Prinzip, ja. Lasst meine Hütte ganz, aber zündet ruhig eine andere ein. Also die Schweiz hat, demokratisch wie sie ist, das in der Mehrheit abgewiesen und verhindert, aber hier eben wollte man es durchziehen.
1: Die Schweizer Bevölkerung hat natürlich in der Abstimmung mehrheitlich entschieden, nein, wir lassen uns nicht vertreiben, wir bleiben hier, wo wir aufgewachsen sind, wo wir gearbeitet haben. Und gleichzeitig hat aber diese Firma Elektrowatt aus Zürich sich mit der italienischen Firma Montecatini ausgehandelt, dass durch die 30 Millionen Schweizer Franken, die die Schweiz zur Verfügung gestellt hat, das italienische Projekt zu Ende gebracht werden konnte.
0: Wurden die Häuser platt gemacht, bevor sie geflutet wurden, oder zog man einfach aus und dann ist das Wasser über die Dächer gewissermaßen hinweg geflutet?
1: Die Menschen hatten ja ganz wenig Spielraum, weil alles sehr schnell ging. Bereits 1949 gab es die sogenannte Probestauung, wo eben der erste Teil des Stromes an die Schweiz zurückgegeben werden musste.
0: Wie viele Häuser waren betroffen? Wie viele Menschen waren betroffen?
1: Es waren die ganzen umliegenden Dörfer. Graun war das größte Dorf mit fast 700 Einwohnern. Es war das alte Dorf Reschen, es war das Dörfchen Arlund mit 50 Einwohnern, es war das Dörfchen Pitz, es waren Weiler Dörfer an der anderen Seite des Sees. Es waren die Stockerhöfe. Also insgesamt waren über 1000 Menschen betroffen, die die Heimat verlassen und sich neu ansiedeln mussten.
0: Viele Erzählungen, auch persönliche Erinnerungen, ranken sich um die Überflutung und den Kirchturm. Der Volksmund sagt, dass man heute noch die Glocken des Turmes hört, die aus der Tiefe des Wassers geläutet werden. Ob das wahr ist, was daran wahr ist, klären wir auf. Wahr ist auf jeden Fall, dass es einer der Orte ist, der aussieht wie aus einem Märchenbuch. Yeah.

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1: Zunehmend bewölkt derzeit bei uns in der Region und dazu sind einzelne Regenschauer möglich. Die Temperaturen gehen auf etwa 16 Grad zurück. Heute am Sonntag zeigt sich dann ein Mix aus Sonne und Wolken. Meist bleibt es trocken. Mit 20 bis 26 Grad wird es noch einmal warm. Am Abend können sich vor allem in Alpennähe einzelne Schauer oder Gewitter entwickeln. Zum Wochenstart wird es etwas wechselhafter. Am Montag sind zunächst Schauer möglich. Am Nachmittag vor allem am Alpenrand Gewitter. Der Dienstag wird meist trocken und freundlich, bevor es am Mittwoch wieder zu einzelnen Schauern und Gewitter kommen kann. Ab Donnerstag wird es unter Hochdruckeinfluss wieder trocken, sonniger und zunehmend sommerlich warm.
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2: Die A7 Ulm Richtung Füssen-Reutte zwischen Nesselwang und Grenztunnel Füssen. Dichter Verkehr. Zeitverlust 3 Minuten. Ich wünsche eine gute Fahrt.
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0: Geschichten und Geschichte in einer schönen Naturlandschaft in Norditalien. Die Radioreise mit Alexander Tauscher aus der Ferienregion Reschensee, also dem Lago di Resia. Neben dem Finchgauer Museum in Schlanders widmet sich eben das Museum Finchgauer Oberland in Graun umfassend der Geschichte dieser Region. Insbesondere wird hier an die Dörfer Alt, Graun und Reschen erinnert, die im Sommer 1950 teilweise vom neu angelegten Reschensee völlig überflutet wurden. Fast 700 Hektar Land gingen damals verloren. Die Eigentümer wurden enteignet und mussten ihre Heimat verlassen oder umsiedeln. Es ist ein wirklich dunkles Kapitel Südtiroler Geschichte, die Valentin Paulmiche immer wieder aufrollt. Nicht nur für Urlauber, auch für Einheimische, insbesondere auch für Schulklassen. Dies wird mit sakralen Reliquien aus diesen alten Dorfkirchen sowie auch historischen Objekten aus dem bäuerlichen Alltag gezeigt.
1: Die Menschen haben nicht einmal geschafft, ihre eigenen Sachen rechtzeitig in Sicherheit zu bringen. Sie haben nicht einmal geschafft, die Ernte einzubringen oder die Kartoffeln auszugraben. Und daher ist es so, dass natürlich die Gegenstände, die Statuen, die religiösen Sachen aus der Kirche sicher entfernt wurden, aber vieles ist natürlich auch kaputt gegangen oder verloren.
0: Hatte man damit gerechnet, dass der Kirchturm einstürzt, also sich den Fluten beugt, oder war man fest davon ausgegangen, hat es vielleicht vorausgesehen, dass der Kirchturm immer als Wahrzeichen aus dem Wasser herausragen wird?
1: Das ist eine ganz wichtige Frage. Es gab aber zwei Gruppen. Eine Gruppe, die sich dafür eingesetzt hat, den Turm zu erhalten als Denkmal, als Wahrzeichen. Und eine Gruppe von der Montecatini natürlich, die auf jeden Fall bestrebt war, den Turm zu sprengen. Ein italienischer Denkmalschützer, der Höchste des Denkmalamtes der Provinzen Bozen und Trient, damals der Architekt Mario Guiotto, hat damals schon, und das ist nicht selbstverständlich in Zeiten des Faschismus, für dieses Denkmal gekämpft, damit dieser Turm erhalten bleibt, und hat es geschafft, die Minister zu überzeugen, ihn stehen zu lassen, weil er gesagt hat, er würde dann trotzdem von alleine umfallen. Aber letztendlich war es so, der Turm blieb erhalten. Man muss dazu sagen, dass auch der damalige Pfarrer Alfred Rieper und der damalige Bürgermeister schon ein Bittschreiben verfasst hatten, zumindest den Turm als Denkmal stehen zu lassen, wenn schon alles andere gesprengt würde, die ganzen Häuser, die Dörfer, die Kirche.
0: Muss man denjenigen dankbar sein, dass sie damals das wenigstens im Rahmen dessen erreicht haben. Heute der Turm, eine Mahnung, eine Sehenswürdigkeit, jeder bleibt hier stehen. Man hört sogar, dass man aus dem Turm heraus noch Glocken hören kann unter Wasser, stimmt das?
1: Ja, die Glocken, die man aus dem Unterwasser hört, das sind Märchen. Die Glocken, die im Turm hingen, die sind aus dem Turm abgeseilt worden und sind in der neuen Kirche wieder eingebaut worden und erklingen heute in der neuen Kirche. Wir haben in der Nähe des Turms diesem Architekten Mario Guiotto ein ehrendes Gedenken errichtet, eine Plakette, die daran erinnert, dass er es war, der letztendlich die Sprengung des Turms verhindert hat.
0: Gibt es heute regelmäßige Tauchgänge, wo man schaut, wie die Substanz ist?
1: Es gab vor einigen Jahren einige wagemutige Turmspringer, die ins Innere des Turms und bis nach oben gelangten, wo die Fenster bzw. die Biforen oder Triforen sind, und sind von da aus ins Wasser gesprungen. Das wurde aber dann durch die Gemeinde unterbunden, um das zu verhindern, Gitter hinter der Öffnung angebracht hat.
0: Wie ist das heute? Schaut ihr mit mehr Wehmut zurück oder doch mit einer gewissen Freude, dass der Turm noch steht? Ist der Schmerz noch vorhanden, oder sagt man, wir haben jetzt hier ein besonderes Wahrzeichen, was es in der Form auch ganz, ganz selten gibt? Ich weiß, in Russland gibt es auch so etwas, in der Wolga gibt es auch eine Kirche, die da steht, auch geflutet. Wie ist es heute hier bei euch?
1: Der Turm ist gleichzeitig auch das Wappen der Gemeinde Graun.
0: Mehr darüber erfährt man ja im Museum, im Museo, wie es auf Italienisch heißt, etwas oberhalb davon, wo nochmal die ganze Zeitgeschichte auch dokumentiert wird.
1: Das Museum Finchgauer Oberland, das erzählt die Geschichte dieser alten Dörfer, die da geflutet wurden, dieser alten Gegend, der Menschen, die da leben, die da gearbeitet haben. Und wir sind bemüht, auch weiterhin diese Geschichte zu erzählen.
0: Und auch wenn wir heute oft schimpfen über eben solche langen Verfahren, Genehmigungsphasen bei Bauprojekten, können wir eigentlich froh sein, dass wir heute generell mehr Mitspracherecht haben.
1: Immer wieder werden Entscheidungen getroffen von der Politik, wo natürlich die Mehrheit der Menschen eventuell nicht einverstanden sein können oder zumindest die Entscheidungen nicht verstehen.
0: Deswegen das auch als Mahnung für die Gegenwart.
1: Da auf jeden Fall, wir wollen daran erinnern, dass hier den Menschen Unrecht geschehen ist, dass den Menschen Unrecht geschehen ist, die damals die Heimat verlassen mussten.
0: Ich bin mir ziemlich sicher, dass viele der so vielen Touristen, die täglich auf dem Parkplatz vor der versunkenen Kirche halten und dort unendlich viele Fotos schießen, nicht diese traurige Geschichte kennen. Radioreisehörer sind deswegen immer schlauer.

0: Hier ist Rias, Reschensee in allen Schattierungen. Aus der Ferienregion ganz im Norden Italiens, Alexander Tauscher mit der Radioreise. Wir erkunden nun den Reschensee auf eine besondere Art, wie es sich für unsere Sendung gehört. Denn die beiden Snowboard-Geschwister Edwin und Jasmin Codatti schippern mit uns im Tretboot übers Wasser. In dieser entspannten Atmosphäre, da sprechen die beiden Athleten aus dem Finchgau über ihren Weg an die Weltspitze. Edwin zählt zu den erfolgreichsten Parallelsnowboardern Italiens und konnte bereits Weltcupsiege sowie Podestplätze feiern. Seine Schwester Jasmin, sie hat sich ebenfalls in der internationalen Spitze etabliert und konnte Weltcup-Erfolge sowie auch nationale Titel einfahren. Beide plaudern über ihren Alltag als Profisportler, über Geschwisterdynamik, Motivation, Erfolge und auch Herausforderungen. Also ein Spitzengespräch vor der einzigartigen Kulisse dieses versunkenen Kirchturms.
1: Wir sind ja hier in den Bergen aufgewachsen und mit viel Schnee im Winter immer. Man hat die ersten Versuche auf den Skiern gemacht, aber das hat mir sofort nicht inspiriert. Und dann habe ich es mit dem Snowboard probiert und das war vom ersten Tag weg eine Passion. Und ich habe das dann ja mit Freude praktiziert.
2: Und schon damals wilde Sprünge oder erstmal ganz gemächlich?
1: Nein, immer schon Kurven, immer Karfen und also Sprünge haben mir nie so gepasst. Mit den Kumpels waren wir viel auch abseits der Piste und dann hatten einfach Spaß, aber vor allem gefiel mir schon auch auf Zeit und schnell und halt das Karfen hat mir sehr gefallen.
2: Schon zu Schulzeiten hat man dein Talent erkannt oder ab wann warst du im professionellen Sport tätig?
1: Vor der Oberschule hat mich ein Trainer entdeckt und gefragt, ob ich nicht möchte in die Sportschule gehen auf Malz. Dann fing es an, dann wurde es professioneller, dann trainierte ich und machte mehrere Rennen und dann fing auch diese Leidenschaft für Wettkämpfe an.
2: Und wenn man heute bei Wikipedia deinen Namen eingibt, dann kriegt man so eine ganz große Liste an Titeln und alledem. Was waren so die wichtigsten für dich? Sicher waren es natürlich die Podestplätze, aber gab es auch andere?
1: Ja, die Weltcup-Siege natürlich waren sehr besonders, weil es einfach schwierig ist. Und dann auch die Olympiateilnahmen in Pyeongchang 2018 wurde ich Achter. Ja, das waren schon große Erlebnisse.
2: Nun mal die Schwester dazu, Jasmin. Du bist etwa 10 Jahre später geboren. In welchem Alter kam bei dir dann die Liebe zum Snowboarden, generell zum Wintersport? Kamst bei dir auch über das Skifahren?
3: Also, wir sind hier in den Bergen aufgewachsen. Hier liegt immer viel Schnee. Aber ich habe dann mit 5 Jahren auch mit den Skiern angefangen. Das hat mir wie Edwin nicht wirklich gepasst. Und dann habe ich natürlich bei ihm immer gesehen. Er war dann viel auf Wettkämpfen und unterwegs und hatte viel Spaß und eine große Leidenschaft für diesen Sport. Und dann wollte ich das einfach auch ausprobieren. Ja.
2: Also er war ein Vorbild für dich, der große Bruder?
3: Ja, auf jeden Fall. Ich habe das immer gesehen, immer mitbekommen. Dadurch habe ich dann auch angefangen.
2: Und der große Bruder hat immer auf die kleine Schwester geschaut mit ihren ersten kleinen Erfolgen.
1: Wichtig war, dass sie Spaß hatte und das wollte, aber ja, man war da schon stolz. Da macht sie die ersten Rennen und positionsmäßig auf dem Snowboard war sie dann ziemlich ähnlich. Das hat sie wahrscheinlich ein bisschen abgeschaut, aber war schon sehr toll auch am Anfang.
2: Sind denn eure Eltern so sportlich? Kam das daher?
3: Ja, sie haben eigentlich auch von Langlaufen bis Skifahren alles durchprobiert. Sie haben uns immer begleitet und alles mit uns mitgemacht und uns immer gefördert. Dadurch war es uns auch möglich, das weiterzumachen.
2: Und eine deiner Stationen hat mich sehr bewegt und interessiert, weil ich russische Wurzeln habe. Du hast ja in Krasnojarsk bei den Junioren-Weltmeisterschaften sehr erfolgreich mitgemacht.
3: Ja, genau. Das waren sehr besondere Junioren-Weltmeisterschaften. Auch da die russischen Snowboarder eine sehr starke Mannschaft haben und da war es sehr interessant, dabei zu sein.
2: Und sicher auch rückblickend ein tolles Gefühl.
3: Auch da die russischen Snowboarder eine sehr starke Mannschaft haben und da war es sehr interessant, dabei zu sein.
2: Und sicher auch rückblickend ein tolles Gefühl, wenn man das noch miterlebt.

0: Ja, vielleicht so Freundin, manchmal so, wenn man abseits unterwegs ist, aber nein, die meisten wissen ja, dass das Geschwister sind und ja.
1: Ist es ein besonderes Training, wenn man gemeinsam trainiert, also wenn man sieht, die Schwester ist genau dabei?
0: Ja, natürlich, vor allem ist die Motivation viel höher, oft im Sommer sind wir schon tagelang am Trainieren und alleine, dann wird es schon manchmal zäh, auch wenn mal das Wetter nicht so schön ist oder man raus im Regen trainieren muss oder so, dann motiviert wird's einem schon, wenn die Schwester am Morgen sagt, komm jetzt, heute auch wieder durchbeißen. Das hilft uns schon beiden sehr.
1: Du, mitunter sogar die, die da noch mehr antreiben muss, beziehungsweise motivieren muss?
2: Das glaube ich nicht, aber wirklich die gegenseitige Motivation hilft uns beiden im Sommer wie auch im Winter. Ja.
1: Wie trainiert man im Sommer als Snowboarder? Also gibt es da Trockenübungen, gibt es da Trockensprünge auf Matten oder wie macht man das?
0: Sehr vielfältig, also vom Krafttraining bis Ausdauersport müssen wir alles machen, sehr viel auf Stabilisation und alles, da wir ja im Winter einfach die Kraft brauchen und die kurzen Läufe und die Schnelligkeit, da müssen wir einfach im Sommer eine sehr gute Basis bauen.
1: Bist du bis jeden Tag im Gym im Sommer?
0: Im Gym oder bei uns ist es ja draußen in den Bergen und überall neben See, da haben wir ja so viele Möglichkeiten.
3: Edwin und Jasmin Kodati auf einer Tretbootfahrt über den Reschensee. Ein Gespräch über Sport, Familie und Leidenschaft an einem der spektakulärsten Orte Südtirols. Also diese Ferienregion hat noch ganz andere Seiten und noch mehr Seen als eben den Reschensee. Rollen wir alles auf. Wie immer an dieser Stelle, auf Weiterhören.

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1: Ich bin Diana Kramer. Bei einer Veranstaltung im Norden der Schweiz sind in der Nacht Schüsse gefallen. Es gäbe mehrere Opfer, teilte die Kantonpolizei Aargau auf der Plattform X mit.
2: Die Schüsse fallen in der Nacht bei einer Techno-Veranstaltung auf der größten Pferderennbahn der Schweiz. Bei der 7. Auflage des Aarauer Raves legten DJs aus der ganzen Welt auf. Die Veranstalter erwarteten rund 3.500 Besucher. In einem Video, das die Schweizer Zeitung Blick veröffentlicht hat, sind ungefähr 10 Schüsse zu hören, abgefeuert in kurzer Zeit in wenigen Sekunden. Die Polizei ist mit einem Großaufgebot vor Ort. Sie ruft die Bevölkerung dazu auf, das Gebiet zu meiden. Uli Reitinger, Nachrichtenredaktion.
1: Deutschland hat nach einer Analyse des Vergleichsportals Verivox unter den G20-Staaten die höchsten Strompreise. Mit 35,6 Cent je Kilowattstunde sei der Strom hierzulande mit Abstand am teuersten. Dahinter folgen Italien mit 34,5 und Großbritannien mit 32,4 Cent je Kilowattstunde. Der Durchschnitt der G20-Staaten liege bei rund 16,3 Cent. Verglichen damit ist in Deutschland der Strom mehr als doppelt so teuer. Ein wesentlicher Treiber der hohen Stromkosten hierzulande ist laut Verivox die hohe Steuer- und Abgabelast. Nach der Flutkatastrophe in China und Nepal ist die Zahl der Todesopfer dort auf 750 gestiegen. Insgesamt werden in beiden Ländern noch mehr als 3000 Menschen vermisst. China hat jetzt erstmals Zahlen zu vermissten Personen genannt. Dort wird auch weiter nach 3 Deutschen gesucht. Die Lage in der Krisenregion bleibt auch am 4. Tag nach dem Unglück angespannt. Der nepalesische Katastrophenschutz warnte am Morgen vor einer möglichen neuen Flut in der Region. Zum Fußball. Borussia Dortmund ist mit einem 2:0-Sieg gegen den Hamburger SV in die neue Saison gestartet. Traumstart auch für Neuling Elversberg. Die Saarländer schlugen Bayer Leverkusen mit 3:2. Elversberg-Trainer Vincent Wagner.
3: Wenn wir unser Spiel spielen, wenn wir mutigen Fußball gegen den Ball spielen, wenn wir intensiv spielen, können wir auf jeden Fall mithalten. Gibt halt die goldene Regel, erste Spiele muss man gewinnen. Das ist uns heute zum Glück gelungen mit unseren Fans im Rücken.
1: Die weiteren Ergebnisse: Leipzig, Mönchengladbach 3:0, Mainz, Paderborn 0:0, Union Berlin, Frankfurt 3:3 und Köln, Hoffenheim 3:2.
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4: Einen Mix aus Sonne und Wolken gibt es heute bei uns in der Region. Dabei bleibt es meist trocken. Die Temperaturen steigen auf warme 20 bis 26 Grad. Am Abend sind vor allem in Alpennähe einzelne Schauer oder Gewitter möglich. Der Montag, der wird etwas wechselhafter. Nach möglichen Schauern am Morgen im Flachland können sich am Nachmittag dann am Alpenrand Gewitter bilden. Der Dienstag wird meist trocken und freundlich. Am Mittwoch sind wieder lokale Schauer und Gewitter möglich. Ab Donnerstag setzt sich dann wieder Hochdruckeinfluss durch. Es wird trocken, schön und von Tag zu Tag sommerlich wärmer. Am Freitag sind schließlich bis zu 25 Grad drin.
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5: Die A7 in Richtung Füssen-Reutte zwischen Nesselwang und Grenztunnel Füssen. 1 Kilometer Stau. Zeitverlust 5 Minuten. Ich wünsche eine gute Fahrt.
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6: Vom Allgäu in die große, weite Reisewelt. Das ist die Radioreise auf Allgäu-Hit. Alexander Tauscher wünscht einen tollen Sonntagvormittag. Heute Erlebnisse zwischen Reschen und Heidersee im Oberfinchgau. Ein Gruß aus den italienischen Alpen. Das Wasser und die Thermik der Berge, sie erzeugen für Segler, Surfer oder Kitesurfer hier die perfekte Welle. Und auch für Fischer sind die Bedingungen am See optimal. Glitzerndes Wasser, ungestörte Ruhe und der nächste Fang sind bereits in Sicht. Ob nun Frühaufsteher oder Feierabendfischer, mit Lizenz und Tageskarte, da hat man am Reschen und Heidersee schnell, wenn man Glück hat, eine Bach- oder auch eine Regenbogenforelle an der Leine. Ingrid Wegmann von der Ferienregion über die vielen Möglichkeiten am Wasser.
7: Wir sind jetzt hier am wunderschönen Reschensee. Der Reschensee ist bekannt für seinen Wassersport. Hammer, Tretboote, Kajaks, Stand-up-Paddeln. Dann haben wir einen Segelverein, die Kite-Station, die befindet sich in Graun. Sport, der im Kommen ist, das Kitesurfen, das wir natürlich auch im Winter betreiben. Wenn der See gefroren ist, dann ist es das Snowkiten. Wir haben 2 Kite-Schulen vor Ort, die Gäste, Einheimische und jeden, der Spaß haben will am See, gefroren oder im Sommer, der kann sich dort aufhalten, Kurse machen und alles erlernen. Christian und Elias betreiben hier am Rischensee den Tretbootverleih und die Kajaks und die Stand-Up-Paddles, genauso wie Kanu und alles, was zum Wassersport dazugehört. Also der Rischensee ist für alle Outdoor-Aktivitäten geeignet, genauso natürlich auch zum Radfahren, da die Via Claudia Augusta vorbeiführt, die Fahrradroute durch den ganzen Finchgau und man kann immer den ganzen See mit dem Rad umrunden oder auch zu Fuß mit Kinderwagen, mit Rollator, mit allem Möglichen.
8: Draußen ist es sehr warm, die Luft erwärmt sich oft im Sommer. Wie warm wird das Wasser vom Rischensee maximal?
7: Also maximale Temperatur so 18, 19 Grad.
8: Also was für hartgesottene, ja.
7: Wirklich, also nein, es geht schon. Also wenn man hier aufgewachsen ist, dann ist man die Temperaturen auch gewohnt.
8: Und dafür aber im Winter die Garantie, dass er zufriert?
7: Der friert immer zu, da machen wir dann die Messungen im Winter, wie tief er gefriert. Im Winter halten wir uns natürlich auch auf dem Heidersee auf, der ist in St. Valentin. Man kann dann dort den Eisring, den kann man mit den Schlittschuhen umrunden. Dann kann man natürlich auch auf dem See wandern, man kann alles Mögliche machen. Eisstockschießen jetzt ein bisschen weniger, aber man kann eben mit dem Snowkiten überall auf dem Rischensee wie auch auf dem Heidersee drüber gleiten.
6: Im Winter ist die Ferienregion Rischensee auch für Jasmin und Edwin Coratti ein perfekter Trainingsparcours. Wie diese beiden Weltcup-Athleten von ihrer Heimat sportlich inspiriert werden, haben wir nach der Tretbootfahrt am Ufer des Rischensees besprochen.
9: Wir gehen sehr gerne laufen, vor allem um den Rischensee oder dem Heidersee, gehen aber auch viel in die Berge. Bei uns im Langtauferer Tal gibt es über 30 3000er, deswegen da gibt es viele Möglichkeiten.
8: Und im Winter zum Snowboarden hier?
10: Ja, im Winter auf Schnee sowieso. Da sind wir oft unterwegs. Wenn wir Zeit haben, gehen wir immer dort.
8: Und wer jetzt sagen will, nein, ich bin nicht ganz so gut wie Edwin und Jasmin, aber ich möchte auch ein wenig Snowboarden oder ein wenig jedenfalls Wintersport machen. Was würdest du empfehlen hier? Wo kann man trainieren?
10: So die Langlaufloipen im Langtaufer Tal und auf Schneeben sowieso. Da gibt es unzählige Pisten, aber auch Skitourenmöglichkeiten gibt es auch genügend.
8: Was ist dein Lieblingsort zum Trainieren im Winter hier?
9: Für mich persönlich muss ich sagen Schneeben, weil es einfach ein Carving-Paradies ist. Es gibt viele breite Pisten und für uns einfach perfekt, um wirklich die Schwünge zu üben.
8: Wir treffen uns jetzt ja, Edwin, im Sommer. Würdet ihr auch jetzt bei, ich glaube, es sind 12 Grad Wassertemperatur, würdet ihr reingehen? Ist das gut für die Regeneration, Blutgefäße?
10: Ja, sehr gut. Ja, also Eisbaden machen wir viel, auch im Winter viel Sauna und danach kalt baden. Deswegen, ja, da bin ich schon sehr ein Fan davon.
8: Du auch Eisbaden?
9: Ja, zwischendurch, ja, auf jeden Fall. Ist einfach für den Körper, für die Muskulatur sehr angenehm, ja.
8: Und wenn wieder bessere Zeiten sind und ihr in Russland seid, ihr wisst ja, die Russen gehen auch gerne Eisbaden nach der Sauna im See und dann erwartet man sich anders nochmal, ja?
9: Ja, da sind nochmals andere Temperaturen dort, ja.
8: Wie sehen eure Zukunftspläne aus? Du bist ja bei der Polizei derzeit auch. Also Carabinieri sagt man in Italien nebenbei.
10: Ja, das ist eben die Polizeisportgruppe, sind wir, ich und Jasmin dabei, schon seit vielen Jahren und die geben uns die Chance, das professionell zu machen.
8: Und irgendwann wird man sicher als Profisportler das Profi weglassen müssen. Irgendwann wirst du zurückgehen ins bürgerliche Leben. Ist dann Carabinieri der Job?
10: Ja, ich denke, eine Möglichkeit wäre es, bei der Polizei zu bleiben oder vielleicht einen Trainerjob anzunehmen. Das wird sich dann ergeben. Noch habe ich keine konkreten Pläne.
8: Du bist ja auch noch sehr jung. Und wenn der Bruder irgendwann mal in Rente geht, also in Sportrente, Jasmin, hast du ja immer noch 10 Jahre, die du dann ihm als Schwester etwas vorsporteln kannst, ja?
9: Ja, stimmt, genau. Ich habe noch ein paar Jahre gut. Aber ja, würde mich auch freuen, wenn er einmal Trainer macht und wir dann immer noch zusammen unterwegs sein könnten. Ja,
8: dann wünsche ich euch noch ganz, ganz viele Rennen und ganz viel erfolgreiche Trainings. Also einfach gesund bleiben.
10: Ja, genau, das ist das Wichtigste. Ja, verletzungsfrei ist immer wichtig, weil das kann einen weit zurückwerfen.
8: Ich wünsche euch viele gemeinsame Jahre noch und dass ihr wirklich immer so ein Vorbild seid, auch für die Region und generell für Leute, die aktiv sein wollen.
10: Ja, vielen Dank. Versuchen immer das Beste, auch für die Jungen. Man sieht schon, dass sie aufschauen können und auch sehen, was eine sportliche Zukunft mit sich bringt und hoffen, dass wir den Jungen eine Motivation geben können.
6: Die beiden sind so harmonisch. Für mich war es wirklich rührend, so eine Geschwisterliebe zu erleben. Kenne ich eben selber privat leider nicht. Jasmin und Edwin Coratti, die beiden, die gehören einfach zusammen. Auf jeden Fall auf der Snow.

0: Jedes Mal ein neues Ziel, jedes Mal tolle Erlebnisse. Die Radioreise mit Alexander Tauscher stellt die Welt von A bis Z vor. Und heute R wie Reschensee. Der Reschensee ist bei weitem nicht das einzige Gewässer in dieser Ferienregion. Mehrere Seen funkeln vor der Kulisse der majestätischen Berge und Almen. Oberhalb von Burgeis liegt zum Beispiel der Faulensee, auf Italienisch Lago Faula. Vielleicht ja der See für die Faulen, aber nicht nur. Denn eine beliebte Wanderung, sie geht zur Bruggeralm ins Cerzatal. Bewirtschaftet wird die Bruggeralm von Dominik Paul-Michel und seinem Bruder Marco. Marco ist Profisportler beim FC Obermais, einem Stadtviertel oberhalb des Zentrums von Meran. Dieser Verein, der hat eine lange Tradition im Amateurfußball und spielt auch in der Landes- und Oberliga in Südtirol. Der FC Obermais erzählt zu diesen größten Fußballvereinen dieser Region mit über 500 Mitgliedern und 20 eingeschriebenen Teams. Über diese Alm sprach ich nicht mit den beiden, die mussten nämlich leider arbeiten, aber dafür mit Eva Sagenmeister von der Ferienregion. Und den Rückenwind fürs Wandern, den gibt nun die Formation Oberwind mit der Komposition Gruß aus dem Finchgau.
1: Ganz, ganz wichtig bei uns hier ist natürlich die Almwirtschaft. Wir haben unzählige Almen hier in der ganzen Gegend, vor allem in den Seitentälern drinnen.
0: Und eine der Almen ist ja die Bruggeralm, auf die man bequem hochwandern kann. Wenn du zunächst mal diese Wanderung erklärst, von wo man startet und wie sich der Weg dahin verläuft.
1: Die Bruggeralm ist auch eine sehr wichtige Alm bei uns, natürlich auch mit Almwirtschaft. Die haben Kühe oben, die haben Rinder, die haben Schweine oben, machen auch oben natürlich den Almkäse und Almbutter. Alles von Hand gemacht. Die Käse werden jeden Tag geputzt, mit sehr, sehr viel Arbeit verbunden. Das ist eine wunderschöne Wanderung. Die startet eigentlich vom Heidersee. Also es ist der kleinere See, gleich neben dem Reschensee. Man startet vom Heidersee, dann geht man hoch zum Faulensee. Das ist ganz ein kleiner See.
0: Manche sagen auch Faulersee, ist beides
1: genau,
0: erlaubt.
1: Faulersee, ja genau. Also es ist eigentlich beides. Es gibt immer noch ein bisschen Dialekt und das Hochdeutsch dann dabei. Von da aus geht dann entweder der Steig oder auch der Forstweg hoch zur Bruggeralm. Es ist ungefähr so knappe 2 Stunden, bis man oben ist, wenn man ganz gemütlich geht. Ist auch natürlich alles mit dem Rad möglich, über den Forstweg in Zerzertal, bei der St. Martin-Kirche vorbei. Das ist dann auch der Ort mit dem besten Ausblick über alles, über die Seen hier bei uns, über das ganze Tal. Von da aus geht es dann weiter rein Richtung Bruggeralm. Auf der Bruggeralm ist einmal der Dominik und der Marco. Sie führen die Bruggeralm oben. Genau, der Dominik, der ist auch der Senn, also der die Käse und den Butter auch macht. Und natürlich kommt natürlich immer noch auch so die Almwirtschaft, was die oben haben.
0: Dominik, der Senn, der ja auch preisgekrönt ist, also ein schon sehr qualifizierter Käse.
1: Er hat schon einige Preise mit seinem Käse gewonnen. Na, die haben ein sehr junges, dynamisches Team oben auf der Alm.
0: Das ist Dominik mit seinem Bruder, also Dominik der Senn. Und der Bruder ist ein sehr sportlicher. Nicht Fußballer.
1: Der Marco ist beim FC Obermais dabei. Das ist bei uns hier in Südtirol so eine Profiliga jetzt hier innerhalb von Südtirol und ist auch sehr erfolgreich. Nimmt auch viel Zeit in Anspruch natürlich. Aber ist, so wie ich ihn kenne, ist immer wieder froh, wenn er wieder auf die Alm kann. Auch natürlich das macht, was er gerne tut.
0: Wenn man hier auf eine Alm geht, ist es so wie in Nordtirol, wie in Bayern, wie im Salzburger Land? Oder gibt es da andere Schmankerl auf so einer Alm?
1: Ich denke, wir sind schon viel ans Tirolerische, auch beim Essen angelehnt, aber natürlich immer mit dem italienischen Flair dazwischen. Ich glaube, das macht uns hier auch in der Region, also auch in ganz Südtirol aus natürlich. Wir haben aber natürlich auch die Knödel, wir haben den Kaiserschmarrn auf der Alm. Aber es gibt natürlich auch als Dessert die Schneemilch zum Beispiel. Der Finchgau Schneemilch nennt man das eigentlich bei uns.
0: Was ist die Schneemilch?
1: Also das ist ein ganz typisches Dessert bei uns hier. Das ist also Eischnee einmal aufgeschlagen, Sahne ist drinnen, da sind Rosinen drin, da ist Brot, kann entweder das Finchgau Badl sein, was natürlich ganz bekannt ist. Manche machen es auch mit Weißbrot, ist natürlich immer jedem selber überlassen. Ein bisschen Rum ist auch drinnen dabei. Genau, es ist so ein typisches Dessert bei uns hier, was man auch auf vielen Almen bekommt.
0: Also eine Wanderung zur Bruggeralm, exemplarisch für viele andere Wanderungen, aber es ist eine kultige Alm auf jeden Fall.
1: Auf jeden Fall, genau. Es ist auf jeden Fall eine sehr besondere Alm mit einem besonderen Team und natürlich mit bestem Essen, was immer wichtig ist bei uns hier. Und genau, es ist auf jeden Fall eine wunderschöne Wanderung zum Machen. Thank

oder an das Finchgau nach dem Vorbild von Roy Orbison. Übrigens, einer der Lieblingsorte der beiden Boulder ist der Platz Gangl oberhalb von Glons am Fuße des Glonser Köpfels. Es ist ein Grillplatz, der an die Kindheit und Jugend erinnert und vielleicht ja auch für Urlaube ein idyllisches Wanderziel ist. Oh, so.

0: Das lässt sich hören, und zwar mit beiden Ohren. Die Radioreise mit Alexander Tauscher, heute aus dem Oberfinchgau. Die Chorburg bei Schloderns zählt zu den am besten erhaltenen und auch eindrucksvollsten Burgen in Südtirol. Berühmt ist sie für ihre Rüstkammer, die als eine der größten privaten Sammlungen Europas gilt. Ihre mächtigen Mauern und auch gut erhaltenen Wohnräume, sie geben einen lebendigen Eindruck in das Leben des Adels vergangener Jahrhunderte. Kunstvolle Stuben, Arkaden und auch Innenhöfe, sie zeugen vom Reichtum und der Macht dieser einstigen Burgherren. Wie die Grafen einst sich trafen und wie sie heute leben, das erzählt uns nun Michael Stauder, der mit seiner Frau als Kastellan auf der Burg lebt, also als der Verwalter dieses prächtigen Anwesens.
1: Erstmals urkundlich erwähnt ist die Chorburg im Jahre 1259 von einem Churer Bischof, zunächst mal als Abwehrfestung gegen die Matscher. Matsch ist ein kleines Tal da gleich hinter der Burg. Aber die Burg kommt dann schon relativ schnell in den Besitz dieser Matscher und bleibt dann bis zum Jahre 1504 in deren Besitz. Dann allerdings stirbt mit Gaudenz der letzte von den Matschern, der hatte keine männlichen Nachkommen, also fehlt ihm damals auch ein Erbe. Seine Schwester, die Barbara, hatte einen Grafen Trapp gehabt. Heiratet. Und mit dem Tod von Gaudenz und dank dieser Hochzeit geht im Jahre 1504 die Chorburg in die Hände der Grafen Trapp über und ist es bis zum heutigen Tage auch geblieben.
0: Sie ist in der Zeit ja auch vom barocken Schloss zu einem Renaissance-Schloss umgebaut worden.
1: Die Burg war zunächst mal eine typische mittelalterliche Wehrfestung. Dann im 16. Jahrhundert wurde sie ausgebaut zu einer Renaissance-Residenz. Das ist sie bis heute eigentlich geblieben, mit dem wunderschönen Renaissance-Arkadengang hier im Innenhof der Burg, mit den Wandmalereien aus dem 16. Jahrhundert und noch weitere Zeugnisse gerade der Renaissancezeit.
0: Ja, man kommt sich vor wie in einem Innenhof eines Paradores.
1: Schon auch überraschend, auch für viele Besucher der Chorburg, wenn man dann hier reinkommt, dieser Anblick dieses Innenhofes eben sehr farbenfroh. Wir finden hier Erinnerungen an die äsopischen Fabeln, eben viele Bezugspunkte zur Antike, wie auch Sinnsprüche von Philosophen aus der Antike, wie Sokrates, Aristoteles, Thales oder auch Milesius, aber auch durchaus Humoristisches, im Speziellen die Narrenszene der Chorburg, wo man den alten Hofnarren sieht, wie er seine Eier ausbrütet und daraus die kleinen Hofnarren schlüpfen, durchaus einzigartig auch.
0: Sie ist ja nie zerstört worden, nie auch erobert worden. Sind es noch die Originalwandmalereien oder hat man die im Laufe der Jahrhunderte wieder erneuern müssen?
1: Tatsächlich, großteils sind es die Originalmalereien aus dem 16. Jahrhundert mit einem kleinen Zusatz. So um 1700 wurde dieser Arkadengang mal komplett mit Kalk ausgemalt und die Malereien standen dann für über 200 Jahre unter Kalk. Erst am Beginn des 20. Jahrhunderts hat Raphael Thaler aus Innsbruck in knapp dreijähriger Arbeit die Kalkschicht abgetragen und so die ursprünglichen Malereien wieder zum Vorschein gebracht. Es hat dann noch in den 1990er Jahren noch eine Restaurierung der Malereien gegeben.
0: Einblicke sind die besonderen, aber eben auch die Ausblicke von der Chorburg auf das Finchgau. Man schaut hier vom Oberfinchgau so in Richtung Meran.
1: Wir liegen hier zwischen Malzbrat, also mit Blick auf Ortler, Stilfser Joch und dann Richtung Süden. Man sagt ja auch, in Schloderns, also dem Dorf unter der Chorburg, fängt der Süden eigentlich an, auch klimatisch nicht.
0: Da kommen schon die ersten Palmen da.
1: Ja, also nicht gerade Palmen, aber doch durchaus südländisches, mediterranes Klima. Aber wir wollen nicht übertreiben. Also wir sind dann doch immer noch auf knapp 1000 Metern Seehöhe. Da kann es schon auch wieder mal etwas frischer werden.
0: Ihr habt ja diese dicken Burgmauern. Ja. Heute wohnt hier der Graf noch?
1: Also die Grafenfamilie nutzt jetzt die Burg speziell als Sommer, teilweise auch noch als Herbstresidenz. Das Kastellan, als meine Frau und ich, die gemeinsam diesen Beruf ausführen. Wir hingegen sind das ganze Jahr hier auf der Burg.
0: Ist es eure Aufgabe, immer nach dem Rechten zu schauen? Renoviert ihr auch etwas, seit ihr ein guter Hausmeister?
1: Wir sind so irgendwie das Mädchen für alles. Also nicht im abwertenden Sinne gemeint, aber es ist eine sehr vielfältige und umfassende Tätigkeit, weil eben zwischen dem ganzen verwaltungstechnischen, bürokratischen, dann natürlicherweise der Organisation des ganzen Führungsbetriebes. Wir sind ja geöffnet von Ende März bis Ende Oktober, Anfang November. Dann fallen halt natürlicherweise lauter andere Sachen hinein, Hausmeisterarbeiten. Wir haben eine große Gartenanlage, die es natürlicherweise zu hegen und zu pflegen gilt, schon sehr, sehr vielseitig.
0: Da ist sicher Privatsphäre tagsüber gar nicht möglich, bei so vielen Besuchern auch. Aber abends, wenn die Besucher hier den Berg verlassen haben, kommt dann die Ruhe? zurück?
1: In den Sommermonaten weniger, eben gerade auch wenn die Grafenfamilie hier ist, die dann ja häufig auch noch Gäste hat. In den Wintermonaten, wenn sie geschlossen ist, also wenn alles zur Ruhe kommt, gibt es dann schon diese Tage, gerade so mit Schnee, dann hat das Ganze schon eine sehr interessante Atmosphäre, sage ich jetzt mal so.
0: Auch etwas mystisch eventuell, dann abends, wenn es dunkel ist, im Winter wird es ja sehr früh dunkel und der Burggeist durch irgendwelches Knarren von Türen oder Klopfen an Wänden sich bemerkbar macht.
1: Ich glaube, da muss jeder so seinen Bezug dazu finden, zu diesem mystischen. Ich habe da meinen persönlichen Bezug dazu, aber den behalte ich gerne für mich, wie ich mit der ganzen Sache umgehe.
0: Dann wünsche ich dir ganz viel Freude bei dieser tollen Arbeit und eben diese nötige Balance zwischen einerseits natürlich diesem Sommerbetrieb und dann auch der Winterruhe.
1: Ja, danke dir. Ich wünsche dir noch viel Erfolg und noch viel Spaß hier in unserer Gegend. Wunderschöne Gegend, die sich immer lohnt, irgendwann mal zu besuchen.
0: Diese Burg lohnt sich zu besuchen. Ich bin ja bei Burgenschlössern ehrlicherweise auch manchmal skeptisch, habe schon so viele gesehen, aber hier wirklich war ich sehr positiv überrascht.

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4: Eine Mix aus Sonne und Wolken begleitet uns heute und dabei bleibt es weiterhin trocken. Die Temperaturen steigen auf warme 20 bis 26 Grad. Am Abend sind vor allem in Alpennähe einzelne Schauer oder Gewitter möglich. Der Montag wird etwas wechselhafter. Nach möglichen Schauern am Morgen im Flachland können sich am Nachmittag dann am Alpenrand Gewitter bilden. Der Dienstag wird meist trocken und freundlich. Am Mittwoch sind wieder lokale Schauer und Gewitter möglich. Ab Donnerstag setzt sich dann wieder Hochdruckeinfluss durch. Es wird trocken, schön und von Tag zu Tag sommerlich wärmer. Am Freitag sind schließlich bis zu 25 Grad drin.
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5: Die A7 in Richtung Füssen-Reutte zwischen Nesselwang und Grenztunnel Füssen. 1 Kilometer Stau. Zeitverlust 5 Minuten. Ich wünsche eine gute Fahrt.
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0: Wir machen urlaubsreif und die Ohren steif auf Empfang. Unsere Erlebnisse aus nah und fern in der Radioreise mit Alexander Tauscher. Das Finchgau bietet neben der Naturkulisse auch eine Esskultur, die tief in der Region verwurzelt ist. Sie entwickelt sich stetig weiter, auch dank einer neuen Generation engagierter Gastgeber. Zum Beispiel Thomas Ortler, der in Glons geboren wurde. Er ist Küchenchef und Gastgeber im Flurin und im Steinbock. Er kam durch Zufall in dieses Metier. Im Studium der Wirtschafts- und Sozialgeschichte lebte er in Wien und Berlin und jobbte da gelegentlich in der Küche. Ja, es war bei ihm Liebe auf den ersten Blick. Und wie bei Köchen üblich, Thomas hat in renommierten Sterneküchen im Ausland gearbeitet. Doch je weiter ihn der Weg führte, desto stärker wurde die Erkenntnis, welchen kulinarischen Reichtum seine Heimat zu bieten hat.
1: Zur Studiert am Phil habe ich aber tatsächlich einen Abschluss gemacht, also den Bachelor in Wien, und den Master habe ich dann in Berlin gemacht, in Wirtschafts- und Sozialgeschichte. Und ich habe da nebenbei dann in Küchen gejobbt und ich wusste schon, also, dass ich das abschließen möchte, aber irgendwie hat mir die Küche, vor allem das Adrenalin der Küche, hat mich so gefesselt, dass ich dann einfach wusste, danach muss ich das probieren.
0: Und dann hast du natürlich einige Stationen durchlaufen und jetzt hier Chefkoch im Florin. Florin in historischen Mauern, eine der ältesten Häuser der Stadt.
1: Genau, also das ist das ehemalige Gefängnis. Aus dem frühen 13. Jahrhundert sind die Grundmauern. Wir hatten eben die Chance, in so einem tollen Gebäude hier in Glons was zu machen und da konnte ich nicht Nein sagen. Die Historie dahinter begleitet mich natürlich mit. Also jeden Tag hier reinkommen ist halt was Besonderes.
0: Besonderes wegen des Jobs oder wegen der Location?
1: Beides. Also der Florinsturm, Gerichtsgebäude, Gefängnis. Man geht da rein und spürt schon die Atmosphäre. Und das, glaube ich, vermischt sich dann auch mit der Arbeit selbst, mit dem Kochstil und alles, was wir hier machen. Ja.
0: Und der Kochstil selbst, wenn man eure Karte liest, es ist sehr stark italienisch geprägt, das, was man will. Siehst du dich als so Mischung zwischen Tiroler und italienischer Küche?
1: Ja, ich glaube, das sehen wir uns alle in Südtirol irgendwo. Ich habe da so drei Kochtraditionen für mich definiert. Also einmal natürlich diese alpine Küche, die sehr tirolerisch geprägt ist, wie sie bei meiner Großmutter war. Dann natürlich nach dem Ersten Weltkrieg den Anschluss an Italien. Also wir haben das natürlich auch mitgekriegt und gerne mitgekriegt, also dass wir diesen italienischen Einfluss haben, dass wir frisch gemachte Pasta und so weiter machen. Und dann sind wir ja natürlich vor allem als Welt zusammengewachsen. Also haben wir da auch ein paar internationale Einflüsse, die da mit einfließen.
0: Thomas Ortler, den ich nur ganz kurz sprechen konnte, er hatte nämlich alle Hände voll zu tun in der Küche. Und deswegen geht es jetzt von Glons aus etwa 8 Kilometer zurück in Richtung Reschensee. Wir biegen in die Gemeinde Bogeis ein. Auf einer Höhe von rund 1200 Metern, da schmiegen sich die Häuser an den Hang des Wattles. Eine Burg und ein Kloster thronen über diesem schmucken Ort. Vom geschichtsträchtigen Hotel Weißes Kreuz aus beschreibt nun Gastgeberin Mara Theiner diesen Blick.
2: Man sieht drüber zur Fürstenburg, aber auch hoch zum Kloster Marienberg. Die beiden gehören ja so ein bisschen zusammen und gehören quasi auch so zum Ursprung von Bogeis selber. Bogeis selber ist ja so im 13. Jahrhundert entstanden. Das Kloster Marienberg ist bekannt für die Krypta. Es gibt ein großes Museum auch oben und wird eine ganz große Klosterbibliothek noch mitgebaut, die quasi unterirdisch vom Kloster nochmal nach unten geht. Das ist wirklich sehr, sehr beeindruckend und auch architektonisch ganz, ganz toll gelöst mit ganz vielen modernen Elementen. Also es zahlt sich auf jeden Fall aus, auf einen Besuch ins Kloster entweder hochzufahren oder jetzt hier vom Ort auch so in einer halben Stunde kann man schön hochwandern auch. Es ist kulturell schon eine sehr, sehr spannende Gegend. Der Oberfinchgau hat lange auch zum Fürstentum Chur gehört, also Teil von der Schweiz. Es ist viel geschehen einfach hier über die Jahrhunderte und das merkt man natürlich schon kulturell gut, dass wir jetzt noch hier haben.
0: Man merkt es auch, wenn man mit dem Auto in den Ort hineinfährt, es sind sehr, sehr enge Straßen.
2: Ja.
0: Pflastersteine, enge Straßen.
2: Genau.
0: Also man hat schon das Gefühl, dass es hier alles hinter historischen Mauern.
2: Ja, genau, so Bogeis wirkt so ein bisschen wie aus der Zeit gefallen und entzieht sich auch so ein bisschen der Zeit, würde ich sagen. Und es fängt schon damit an, wenn man mit seinem Auto so durchs Dorf reinfährt, man wird eigentlich quasi schon so gezwungen zu verlangsamen und so in diesen Urlaubsmodus zu fahren und runterzukommen, weil man eben durch die engen Straßen und Gassen so einfach so einen Gang runterschalten muss, im wörtlichen Sinne.
0: In der Tat, um nicht auch die Fußgänger zu überrollen, ja. Und es sind schmale teilweise Gassen, muss man mit dem Auto sehr aufpassen.
2: Ja, also man merkt schon, dass der Ort aus einer Zeit kommt, wo es noch keine SUVs gab.
0: Und auch euer Haus, ja auch 13. Jahrhundert, direkt am Platz gelegen.
2: Genau.
0: Und fährt man auch, wenn man ins Parkhaus geht, durch kleine Gassen. Ihr habt auch eine lange Geschichte, beginnend auch damals Via Claudia Auguste.
2: Ja, genau. Also wir liegen hier direkt an der Via Claudia Auguste. Das war so die Haupthandelsroute durch die Alpen. Und entlang von dieser Route gibt es einige Häuser mit dem Namen Weißes Kreuz. Die Geschichte unserer Familie mit dem Haus hat 1871 begonnen. Also ich bin jetzt quasi die 6. Generation von der Familie, die das Haus hier führt. Und wir haben dann später später noch den Ansitz zum Löwen dazu gekauft. Der ist quasi auf der anderen Dorfplatzseite. Das ist auch so das Schöne, dass unsere beiden Häuser so ein bisschen die Verbindung durch den alten Dorfplatz haben. Und da ist der ist tatsächlich ziemlich genau datiert und der älteste Teil eben auf 1236.
0: Und Herberge war es aber erst ab dem 19. Jahrhundert oder bereits seit der Gründung? Weil es gab ja diese historischen Alpenwege auch schon vor Jahrhunderten.
2: Genau, also es war immer schon eine Herberge, das auf jeden Fall. Jetzt der klassische Urlauber, das hat so in den 60er, 70er Jahren angefangen.
0: Und das waren natürlich damals die Privilegierten, die hier Urlaub gemacht haben.
2: Meine Oma hat mir erzählt, eigentlich die ersten Gäste, an die sie sich so richtig erinnern kann, die wirklich zum Urlauben kamen, das waren Mailänder. Also es waren damals halt eher die Leute, die auch aus den Städten wie der Sommerfrische aufs Land und in die Berge geflohen sind, so ein bisschen der Hitze zu entgehen, wie wir es ja jetzt eigentlich auch bekommen, quasi so ein bisschen zurück zu diesem Trend, oder dass die Leute im Sommer einfach in den Städten irgendwie zu heiß haben und dann sich irgendwie in die Berge flüchten.
0: Dann gab es ja auch die Sommerfrische der 1920er, 30er Jahre. Mhm. Kamen dann schon die ersten auch deutschen Touristen hierher?
2: Na, zu der Zeit noch nicht. Also die ersten deutschen Touristen kamen dann wirklich erst so in den 70ern.
0: Mit diesem Trend, als man Italien erkannte, als das Land über die Zitronen blühen.
2: Genau, das war quasi so die Blütezeit des Südtiroler Tourismus. Also wir haben Gäste, die quasi so eine Südtirol-Tour machen, die dann irgendwie ein paar Tage bei uns sind, dann noch nach Meran fahren oder ins Pustertal. Aber wir haben natürlich auch ganz, ganz viele Gäste, die uns quasi mit einer Italienreise kombinieren und dann noch weiterfahren in die Toskana oder an den Gardasee, in die Marken. Also da ist wirklich alles dabei.
0: Zwei dieser Gäste erzählten entspannt im Hotelpool von ihrer Reise. Der eine kam erschöpft aus der Hitze des Gardasees hier in die kühleren Berge, die andere aus dem westdeutschen Tiefland. Und sie war wirklich beeindruckt von der Bergkulisse.

0: Die Radioreise mit Alexander Tauscher geht langsam in die Schlussetappe. Heute Erlebnisse in der Ferienregion Reschensee. Das Basiscamp dieser Tour ist ein Haus, das im 13. Jahrhundert als Herberge und Bauernhof begann. Maria Theiner führt heute als Gastronomin und Sommeliere das Haus gemeinsam mit ihrem Koch Marc Bernhard. Beide sind Hoteliers aus Leidenschaft, echte Genussmenschen und sie lieben das Oberfinchgau.
1: Es ist das, was die Südtiroler Hotellerie auch so ein bisschen auszeichnet. Wir haben es irgendwie ein bisschen in den Genen und im Blut, würde ich sagen. Und natürlich sind mittlerweile viele Häuser auch gewachsen und sind größer geworden, aber eigentlich die allermeisten Südtiroler Hotels sind in Familienhand. Wir sind ja ein relativ überschaubarer Betrieb, also wir haben insgesamt 47 Zimmer. Das heißt, wir sind auch wirklich noch im persönlichen Kontakt mit den Gästen und das ist eigentlich schon sehr schön.
0: Wird von Generation zu Generation weitergegeben. Gibt es auch keine Diskussion, dass dann die Kinder nicht in die Gastronomie oder in die Hotellerie wollen?
1: Ja. Also für mich war es eigentlich von vornherein klar. Ich bin hier quasi in dem Betrieb aufgewachsen. Ich war gerne hier, habe es genossen. Ich habe auch schon als Kind immer Freundschaften mit allen Kindern geschlossen, die hier im Urlaub waren und so. Mein Bruder ist da ganz anders. Also dann hat es nie wirklich interessiert und hat es auch nie Freude bereitet. Und von daher war von Anfang an klar, eigentlich, dass ich das übernehmen möchte und er da irgendwie einen anderen Weg für sich findet.
0: In Südtirol gilt ja auch, was Hotellerie betrifft, als Vorreiter. Noch ein Stück besser als Nordtirol gewissermaßen, ja?
1: Ja, also es ist natürlich schon sehr, sehr viel passiert. Also das Niveau ist extrem hoch und ich glaube, man kann gar nicht in einem schlechten Haus landen. Hier im Oberfinchgau, wenn man rundum schaut, also wir haben hier einfach tolle Produkte, wir haben sehr viel Landwirtschaft, wir haben in Burgeist eine eigene Sennerei und so weiter und so fort. Also das ist schon was sehr Besonderes.
0: Was macht der Urlauber, der bei euch ist? Geht er jeden Tag an den Reschensee? Geht er jeden Tag wandern oder entspannt er einfach?
1: Es ist, glaube ich, so eine Kombination aus beidem. Also wir haben natürlich schon auch Gäste, die viel unterwegs sind und wandern und man kann einen gemütlichen Spaziergang machen hier am Sonnensteig entlang oder man kann halt wirklich 3000er erklimmen.
0: Es wird sehr empfohlen, eine Wanderung zu den Pfaffenseen hier von Burgeis aus. Ja. Was erwartet einen da?
1: Man spaziert hier wunderschön durch den Wald hoch bis zum Wattles und dann vom Pfaffensee hat man einfach einen tollen Blick über das ganze Tal hinunter.
0: Was wäre dein Geheimtipp oder dein Lieblingsort hier rund um Burgeis?
1: Selbst in Burgeis ist tatsächlich der Dorfplatz mein Lieblingsplatz. Ich finde, es einfach ein Ort, wo das Leben passiert, oder? So ein Ort von Bewegung und Begegnung. Und wenn man nur draußen sitzt und ein bisschen das Geschehen beobachtet, das finde ich total toll. Und der Dorfplatz ist zurück zu dem gekommen, was er ja eigentlich in seinem ursprünglichen Sinne irgendwann mal war. Eben quasi dieses Herz von einem Ort. Und das finde ich eigentlich eine total tolle Entwicklung, die ja nicht mehr überall so zu finden Sinne irgendwann mal war. Eben quasi dieses Herz von einem Ort. Und das finde ich eigentlich eine total tolle Entwicklung, die ja nicht mehr überall so zu finden ist.

0: Südlich empfehle ich die Radioreisen aus dem Trentino und vom Gardasee. www.radioreise.de, das ist unsere Mediathek mit den Podcasts und Blogs. Bilder, die einfach urlaubsreif machen. Radioreise.de und überall da, wo man am Reschensee gute Podcasts finden kann. Der Gruß an alle, die vom Reisefieber infiziert sind. Goodbye, au revoir, adios, hübasti, hey, das wird rein, ja. Das leider now, salam alaikum und shalom. Und am Reschensee sagt man einfach ciao oder servus.
1: 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Grazie e arrivederci. Sono Eva e lavoro nell'ufficio turistico a Malles.
2: Ciao a tutti, sono Michael Stauder, sono il custode del Castel Coira. Vi saluto e vi aspetto per una visita nella splendida Val Venosta.
3: Danke und arrivederci vom schönen Lago di Resia hier im Finchgau, im Oberland.
4: Ciao ragazzi, sono Thomas del Flurin, a Lorenza, e era un grande piacere.
5: Mara Deiner sagt nur liebe Grüße aus Burgais und ich hoffe, es kommt in Solle mal besuchen. Ciao, a presto, ci vediamo.
6: Valentin Paulmichel, Obmann des Museumsvereins Finchgau Oberland.
7: Hallo, ich bin Jasmin Karate. Ich verabschiede mich hier vom Reschensee.
8: Hallo, ich bin Edin Karate. Ich bin Profi-Snowboarder und hoffentlich bis bald hier auf dem Reschensee.
9: Grazie, arrivederci, alla prossima.
0: Alla prossima heißt auf Italienisch so viel wie bis zum nächsten Mal. Bleiben Sie schön reisefreudig, meine Damen und Herren, denn es gibt noch mindestens 1000 Orte in dieser Welt zu entdecken. In diesem Sinn, wie immer, bis bald. 1, 2, 3, go!

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1: Ich bin Diana Kramer. In Aarau in der Schweiz sind in der Nacht bei einer Veranstaltung Schüsse gefallen. Es gäbe ein Todesopfer, 5 Menschen wurden zum Teil schwer verletzt. Polizeisprecher Pascal Wenzel bei Welt.
2: Kurz nach 2:30 ging bei der Kantonspolizei Aargau die Meldung ein, dass Schüsse gefallen seien im Bereich des Schachens in der Nähe einer Veranstaltung. Zurzeit laufen die Ermittlungen und wir können noch nichts Näheres dazu sagen.
1: Pascal Wenzel von der Kantonpolizei Aarau. Auch zu den mutmaßlichen Tätern ist laut Polizei nichts bekannt. Die Opfer sind Besucher eines Techno-Festivals, das jedes Jahr auf der Pferderennbahn von Aarau stattfindet. Der Ort liegt rund 40 Kilometer westlich von Zürich. Das Leben und die laufenden monatlichen Kosten sind in Deutschland für immer mehr Menschen kaum bezahlbar. Das liegt vor allem auch an den hohen Strompreisen. Die sind hierzulande mehr als doppelt so hoch wie im Schnitt aller G20-Staaten, zeigt eine Analyse des Vergleichsportals Verivox.
3: G20, das ist die Gruppe der führenden Industrie- und Schwellenländer. Aber nicht nur hier liegt Deutschland bei den Strompreisen weit vorne, das gilt weltweit, heißt es von Verivox. In Deutschland kostet die Kilowattstunde 35,6 Cent, der G20-Durchschnitt liegt bei gerade mal 16,3 Cent, das heißt, wir zahlen mehr als doppelt so viel. Laut Verivox entfallen aktuell über 60% des Strompreises in Deutschland auf Steuern, Umlagen, Abgaben und Netzentgelte. Uli Reitinger, Nachrichtenredaktion.
1: Eine Frau ist in der Nacht im Bahnhof von Rosenheim in Oberbayern mit einem Messer angegriffen und tödlich verletzt worden. Ein 27-jähriger Deutscher wurde unter dringendem Tatverdacht noch am Tatort festgenommen, teilte die Polizei mit. Die Frau, eine 31-jährige Britin, wurde ins Krankenhaus gebracht, erlag dort aber ihren schweren Verletzungen. Die Hintergründe und das Motiv der Tat waren zunächst nicht bekannt. Zum Fußball. Borussia Dortmund ist mit einem souveränen Sieg in die Bundesliga-Saison gestartet. Der BVB gewann am Abend gegen den Hamburger SV 2:0. Furioser Auftakt auch für Neuling Elversberg. Der Aufsteiger besiegte Bayer Leverkusen mit 3:2. Außerdem Leipzig, Mönchengladbach 3:0, Mainz, Paderborn 0:0, Union Berlin, Frankfurt 3:3 und Köln, Hoffenheim 3:2.
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4: Einen Mix aus Sonne und Wolken gibt es heute bei uns in der Region. Dabei bleibt es meist trocken. Die Temperaturen steigen auf warme 20 bis 26 Grad. Am Abend sind vor allem in Alpennähe einzelne Schauer oder Gewitter möglich. Der Montag, der wird etwas wechselhafter. Nach möglichen Schauern am Morgen im Flachland können sich am Nachmittag dann am Alpenrand Gewitter bilden. Der Dienstag wird meist trocken und freundlich. Am Mittwoch sind wieder lokale Schauer und Gewitter möglich. Ab Donnerstag setzt sich dann wieder Hochdruckeinfluss durch. Es wird trocken, schön und von Tag zu Tag sommerlich wärmer. Am Freitag sind schließlich bis zu 25 Grad drin.
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5: Die A7 Füssen-Reutte Richtung Ulm. Zwischen Füssen und Nesselwang. Dichter Verkehr. Zeitverlust. 2 Minuten. Die A7 Ulm Richtung Füssen-Reutte. Zwischen Nesselwang und Grenztunnel Füssen. 2 Kilometer Stau. Zeitverlust. 14 Minuten. Und noch die A980 Abzweig Waltenhofen, Autobahndreieck Allgäu Richtung Waltenhofen, Abzweig Waltenhofen, zwischen Durach und Anschluss B12, 1 Kilometer Stau, Zeitverlust, 8 Minuten. Ich wünsche eine gute Fahrt.
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1: Eine Mix aus Sonne und Wolken begleitet uns heute und dabei bleibt es weiterhin trocken. Die Temperaturen steigen auf warme 20 bis 26 Grad. Am Abend sind vor allem in Alpennähe einzelne Schauer oder Gewitter möglich. Der Montag wird etwas wechselhafter. Nach möglichen Schauern am Morgen im Flachland können sich am Nachmittag dann am Alpenrand Gewitter bilden. Der Dienstag wird meist trocken und freundlich. Am Mittwoch sind wieder lokale Schauer und Gewitter möglich. Ab Donnerstag setzt sich dann wieder Hochdruckeinfluss durch. Es wird trocken, schön und von Tag zu Tag sommerlich wärmer. Am Freitag sind schließlich bis zu 25 Grad drin.
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2: Die A7 Füssen-Reutte Richtung Ulm. Zwischen Grenztunnel Füssen und Nesselwang. Dichter Verkehr. Zeitverlust. 1 Minute. Die A7 Füssen-Reutte Richtung Ulm. Grenztunnel Füssen-Blockabfertigung in beide Richtungen. Dauer bislang unbekannt. Die A7 Ulm Richtung Füssen-Reutte. Zwischen Nesselwang und Füssen. 1 Kilometer Stau. Zeitverlust. 24 Minuten. Die A980 Abzweig Waltenhofen, Autobahndreieck Allgäu Richtung Waltenhofen, Abzweig Waltenhofen, zwischen Durach und Anschluss B12, 1 Kilometer Stau, Zeitverlust, 4 Minuten. Und noch die B12 Bregenzer Straße, zwischen B31 bei Rehlings und Kemptener Straße, dichter Verkehr, Zeitverlust, 7 Minuten. Ich wünsche eine gute Fahrt.
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1: Ich bin Diana Kramer. Im schweizerischen Kanton Aargau läuft nach Schüssen auf einer Veranstaltung eine Großfahndung. Ein Mensch wurde bei dem Vorfall getötet, 5 weitere zum Teil schwer verletzt.
2: Die Schüsse fielen in Aarau im Norden der Schweiz auf der größten Pferderennbahn des Landes. Hier fand die 7. Auflage des Aarauer Raves statt, also eine Techno-Veranstaltung, zu der der Veranstalter 3500 Raver erwartet hat. Gegen 2:30, 3 in der Nacht passiert's dann. In einem Video auf der Homepage der Zeitung Blick sind ungefähr 10 Schüsse innerhalb weniger Sekunden zu hören. Der oder die Täter sind offenbar noch auf der Flucht. Die Polizei ruft alle Aarauer auf, das Gebiet zu meiden. Uli Reitinger, Nachrichtenredaktion.
1: Deutsche Unternehmen haben im vergangenen Jahr so viel wie nie zuvor für die Lohnfortzahlung im Krankheitsfall ausgegeben. Die Ausgaben beliefen sich auf insgesamt 85,6 Milliarden Euro, geht aus einer Studie des arbeitgebernahen Instituts der deutschen Wirtschaft hervor, berichtete die Rheinische Post. Damit haben sich die Kosten für die krankheitsbedingte Entgeltfortzahlung seit 2010 mehr als verdoppelt. Das IW führt das auf höhere Löhne und die gestiegene Beschäftigung, aber auch auf einen höheren Krankenstand zurück. Nach der Flutkatastrophe in China und Nepal ist die Zahl der Todesopfer dort auf 750 gestiegen. Insgesamt werden in beiden Ländern noch mehr als 3000 Menschen vermisst, darunter auch Deutsche.
3: Nun ist es klar. In China werden 3 deutsche Staatsbürger vermisst. Nepal hatte zuvor 8 vermisste Deutsche registriert. Unklar bleibt trotzdem, wie viele Deutsche tatsächlich vermisst werden. Denn zum Zeitpunkt der Flutkatastrophe befanden sich einige Deutsche mit einer nepalesischen Wandergruppe noch am Grenzübergang in Tibet, also auf der chinesischen Seite. Aus China und Indien sind nun Spezialrettungstrupps in Nepal eingetroffen, die nach Überlebenden in einem Tunnel an einem Wasserkraftwerk suchen sollen. Insgesamt bleibt die Lage angespannt, weil die Behörden immer wieder vor Fluten warnen müssen. Aus Peking, Johannes Neudecker.
1: Norwegen ist vereint in der Trauer um König Harald. Im ganzen Land finden heute Gedenkgottesdienste statt. Der König war am Freitag im Alter von 89 Jahren gestorben. Sein Sohn Håkon hatte sich am Abend in seiner ersten Rede als neuer norwegischer König an das Volk gewandt und mit berührenden Worten an seinen Vater erinnert.
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4: Einen Mix aus Sonne und Wolken gibt es heute bei uns in der Region. Dabei bleibt es meist trocken. Die Temperaturen steigen auf warme 20 bis 26 Grad. Am Abend sind vor allem in Alpennähe einzelne Schauer oder Gewitter möglich. Der Montag, der wird etwas wechselhafter. Nach möglichen Schauern am Morgen im Flachland können sich am Nachmittag dann am Alpenrand Gewitter bilden. Der Dienstag wird meist trocken und freundlich. Am Mittwoch sind wieder lokale Schauer und Gewitter möglich. Ab Donnerstag setzt sich dann wieder Hochdruckeinfluss durch. Es wird trocken, schön und von Tag zu Tag sommerlich wärmer. Am Freitag sind schließlich bis zu 25 Grad drin.
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5: Die A7 Füssen-Reutte Richtung Ulm. Zwischen Kreuzmemmingen und Bergheim 3 Kilometer stockender Verkehr. Zeitverlust 6 Minuten. Die A7 Füssen-Reutte Richtung Ulm. Zwischen Grenztunnel Füssen und Nesselwang. Dichter Verkehr. Zeitverlust 2 Minuten. Die A7 Füssen-Reutte Richtung Ulm. Grenztunnel Füssen-Blockabfertigung in beide Richtungen. Dauer bislang unbekannt. Die A7 Ulm Richtung Füssen-Reutte, zwischen Nesselwang und Grenztunnel Füssen, 2 Kilometer Stau, Zeitverlust 15 Minuten. Und noch die A980 Abzweig Waltenhofen, Autobahndreieck Allgäu Richtung Waltenhofen, Abzweig Waltenhofen, zwischen Durach und Waltenhofen, 1 Kilometer Stau, Zeitverlust 5 Minuten. Ich wünsche eine gute Fahrt.
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1: Eine Mix aus Sonne und Wolken begleitet uns heute und dabei bleibt es weiterhin trocken. Die Temperaturen steigen auf warme 20 bis 26 Grad. Am Abend sind vor allem in Alpennähe einzelne Schauer oder Gewitter möglich. Der Montag wird etwas wechselhafter. Nach möglichen Schauern am Morgen im Flachland können sich am Nachmittag dann am Alpenrand Gewitter bilden. Der Dienstag wird meist trocken und freundlich. Am Mittwoch sind wieder lokale Schauer und Gewitter möglich. Ab Donnerstag setzt sich dann wieder Hochdruckeinfluss durch. Es wird trocken, schön und von Tag zu Tag sommerlich wärmer. Am Freitag sind schließlich bis zu 25 Grad drin.
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2: Die A7 Füssen-Reutte Richtung Ulm. Zwischen Kreuzmemmingen und Bergheim 2 Kilometer Stau. Zeitverlust 7 Minuten. Die A7 Füssen-Reutte Richtung Ulm. Zwischen Grenztunnel Füssen und Nesselwang. Dichter Verkehr. Zeitverlust 2 Minuten. Die A7 Füssen-Reutte Richtung Ulm. Grenztunnel Füssen-Blockabfertigung. Die A7 Ulm Richtung Füssen-Reutte. Zwischen Nesselwang und Grenztunnel Füssen. 2 Kilometer Stau. Zeitverlust 16 Minuten. Die A96 München Richtung Lindau. Zwischen Memmingen Nord und Kreuz Memmingen. Dichter Verkehr. Zeitverlust 2 Minuten. Und noch die A980 Abzweig Waltenhofen, Autobahndreieck Allgäu Richtung Waltenhofen, Abzweig Waltenhofen, zwischen Durach und Waltenhofen, 1 Kilometer Stau, Zeitverlust 6 Minuten. Ich wünsche eine gute Fahrt.
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1: Ich bin Diana Kramer. Nach den Schüssen bei einer Rave-Veranstaltung im schweizerischen Aarau hat die Polizei Einzelheiten zu den Opfern bekannt gegeben. Eine 22-Jährige sei tödlich verletzt worden und vor Ort gestorben. Vier Männer und eine Frau im Alter von 24 bis 27 Jahren wurden zum Teil schwer verletzt. Alle Opfer stammen demnach aus der Schweiz.
2: Was genau sich auf dem Gelände eines Rave-Festivals abgespielt hat, ist noch unklar. Viele Besucher glaubten bei den Knallgeräuschen jedenfalls zunächst an ein Feuerwerk, bevor langsam der Ernst der Lage bewusst wurde. Die Polizei und die Rettungskräfte waren mit einem Großaufgebot im Einsatz. Der oder die Täter sind laut Polizei flüchtig. Die Fahndung nach ihnen läuft großräumig und bezieht auch den deutschen Raum mit ein. Aus Wien, Matthias Röder.
1: Deutschland hat nach einer Analyse des Vergleichsportals Verivox unter den G20-Staaten die höchsten Strompreise. Mit 35,6 Cent je Kilowattstunde sei der Strom hierzulande mit Abstand am teuersten. Dahinter folgen Italien und Großbritannien. Der große Durchschnitt der G20-Staaten liegt bei rund 16,3 Cent je Kilowattstunde. Verglichen damit ist in Deutschland der Strom mehr als doppelt so teuer. Ein wesentlicher Treiber der hohen Stromkosten hierzulande ist laut Verivox die hohe Steuer- und Abgabenlast. Die Ostministerpräsidenten der CDU haben sich klar gegen die geplante Abschaffung der sogenannten Rente mit 63 ausgesprochen. Trotzdem drängt die Unionsfraktion SPD-Arbeitsministerin Bärbel Baas im Tagesspiegel jetzt dazu, die Gesetzentwürfe zum Rentenpaket schnell vorzulegen.
3: Jeder, der 45 Jahre eingezahlt hat, kann bislang noch ohne Abschläge früher in Rente gehen. Die Bundesregierung will diese Regelung abschaffen, möglicherweise mit großzügigen Übergangsfristen. Der Vorsitzende der Arbeitnehmergruppe der Unionsfraktion, Stefan Nacke, sagt, Arbeitsministerin Baas soll Tempo machen, denn er will sich endlich über konkrete Texte beugen. Die Union will das Thema halt schnell vom Tisch haben. Aus Berlin, Uli Reitinger.
1: Zum Fußball. Aufsteiger FC Schalke 04 kehrt mit einem Auswärtsspiel heute in die Bundesliga zurück. Die Königsblauen sind zum Abschluss des ersten Spieltags zu Gast beim FC Augsburg. Außerdem empfängt der SC Freiburg am Nachmittag Werder Bremen.
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4: Einen Mix aus Sonne und Wolken gibt es heute bei uns in der Region. Dabei bleibt es meist trocken. Die Temperaturen steigen auf warme 20 bis 26 Grad. Am Abend sind vor allem in Alpennähe einzelne Schauer oder Gewitter möglich. Der Montag, der wird etwas wechselhafter. Nach möglichen Schauern am Morgen im Flachland können sich am Nachmittag dann am Alpenrand Gewitter bilden. Der Dienstag wird meist trocken und freundlich. Am Mittwoch sind wieder lokale Schauer und Gewitter möglich. Ab Donnerstag setzt sich dann wieder Hochdruckeinfluss durch. Es wird trocken, schön und von Tag zu Tag sommerlich wärmer. Am Freitag sind schließlich bis zu 25 Grad drin.
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5: Die A7 Füssen-Reutte Richtung Ulm. Zwischen Kreuzmemmingen und Dettingen an der Iller. 4 Kilometer stockender Verkehr. Zeitverlust 7 Minuten. Die A7 Füssen-Reutte Richtung Ulm. Zwischen Grenztunnel Füssen und Nesselwang. Dichter Verkehr, Zeitverlust 2 Minuten. Die A7 Füssen-Reutte Richtung Ulm. Grenztunnel Füssen-Blockabfertigung. Die A7 Ulm Richtung Füssen-Reutte. Zwischen Nesselwang und Grenztunnel Füssen. 2 Kilometer Stau, Zeitverlust 16 Minuten. Die A96 München Richtung Lindau, zwischen Memmingen Nord und Kreuz Memmingen, dichter Verkehr, Zeitverlust, 3 Minuten. Die A980 Abzweig Waltenhofen, Autobahndreieck Allgäu Richtung Waltenhofen, Abzweig Waltenhofen, zwischen Durach und Waltenhofen, 1 Kilometer Stau, Zeitverlust, 3 Minuten. Und noch die B19 Kempten Richtung Oberstdorf, zwischen Kempten St. Mangbrücke und Waltenhofen, dichter Verkehr, Zeitverlust, 4 Minuten. Ich wünsche eine gute Fahrt.
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1: Eine Mix aus Sonne und Wolken begleitet uns heute und dabei bleibt es weiterhin trocken. Die Temperaturen steigen auf warme 20 bis 26 Grad. Am Abend sind vor allem in Alpennähe einzelne Schauer oder Gewitter möglich. Der Montag wird etwas wechselhafter. Nach möglichen Schauern am Morgen im Flachland können sich am Nachmittag dann am Alpenrand Gewitter bilden. Der Dienstag wird meist trocken und freundlich. Am Mittwoch sind wieder lokale Schauer und Gewitter möglich. Ab Donnerstag setzt sich dann wieder Hochdruckeinfluss durch. Es wird trocken, schön und von Tag zu Tag sommerlich wärmer. Am Freitag sind schließlich bis zu 25 Grad drin.
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2: Die A7 Füssen-Reutte Richtung Ulm. Zwischen Kreuzmemmingen und Bergheim 1 Kilometer stockender Verkehr. Zeitverlust 2 Minuten. Die A7 Ulm Richtung Füssen-Reutte. Zwischen Nesselwang und Grenztunnel Füssen 2 Kilometer Stau. Zeitverlust 9 Minuten. Und noch die A980 Abzweig Waltenhofen. Autobahndreieck Allgäu Richtung Waltenhofen. Abzweig Waltenhofen. Zwischen Durach und Anschluss B12. Dichter Verkehr. Zeitverlust 2 Minuten. Ich wünsche eine gute Fahrt.
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1: Ich bin Diana Kramer. Schock und Trauer in Aarau im Norden der Schweiz. Bei einem Techno-Festival auf einer Trabrennbahn waren in der Nacht Schüsse gefallen. Eine 22-jährige Schweizerin starb, 5 weitere junge Menschen wurden zum Teil schwer verletzt. Polizeisprecher Pascal Wenzel.
2: Kurz nach 2:30 ging bei der Kantonspolizei Aargau die Meldung ein, dass Schüsse gefallen seien im Bereich des Schachens in der Nähe einer Veranstaltung. Zurzeit laufen die Ermittlungen.
1: Pascal Wenzel von der Kantonspolizei Aargau. Zu den mutmaßlichen Tätern ist bislang nichts bekannt. Die Großfahndung läuft. Auch Ermittler in Deutschland sind daran beteiligt. Die Deutsche Bahn will bis 2030 zusätzliche 210 Millionen Euro in saubere Bahnhöfe und Züge sowie mehr Sicherheit investieren. Das berichtet die Bild unter Berufung auf Bahnchefin Evelyn Paller. Ein zunächst als Sofortprogramm gestartetes Maßnahmepaket soll demnach dauerhaft fortgeführt werden. Saubere Züge und Bahnhöfe, mehr Sicherheit und mehr Komfort sollten nicht die Ausnahme sein, sondern der neue Standard, sagte Paller der Zeitung. Die Isländer haben mehrheitlich gegen eine Wiederaufnahme der Gespräche über einen EU-Beitritt ihres Landes gestimmt. Das Ergebnis des Referendums fiel mit knapp 53-47% allerdings ziemlich knapp aus.
3: Jetzt bleibt erst einmal alles so, wie es schon war. Island bleibt Teil des europäischen Wirtschaftsraums, eng an die EU angelehnt, aber ohne Mitentscheidungsrecht. Offenbar schätzten viele Isländer die Gefahr, eigene Rechte aufzugeben, höher ein als mögliche Vorteile eines EU-Beitritts. Dabei dürfte die Fischerei, von der die vulkanreiche Insel im Nordatlantik lebt, eine große Rolle gespielt haben. Möglicherweise hat aber auch die EU in den letzten Jahren einiges an Strahlkraft verloren. Aus Brüssel, Dieter Ebeling.
1: Norwegen ist vereint in der Trauer um König Harald. Im ganzen Land finden heute Gedenkgottesdienste statt. Harald der V. war am Freitag im Alter von 89 Jahren gestorben. Sein Sohn Håkon hatte sich am Abend in seiner ersten Rede als neuer norwegischer König an das Volk gewandt und seinem Vater für dessen Lebenswerk gedankt.
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4: Einen Mix aus Sonne und Wolken gibt es heute bei uns in der Region. Dabei bleibt es meist trocken. Die Temperaturen steigen auf warme 20 bis 26 Grad. Am Abend sind vor allem in Alpennähe einzelne Schauer oder Gewitter möglich. Der Montag, der wird etwas wechselhafter. Nach möglichen Schauern am Morgen im Flachland können sich am Nachmittag dann am Alpenrand Gewitter bilden. Der Dienstag wird meist trocken und freundlich. Am Mittwoch sind wieder lokale Schauer und Gewitter möglich. Ab Donnerstag setzt sich dann wieder Hochdruckeinfluss durch. Es wird trocken, schön und von Tag zu Tag sommerlich wärmer. Am Freitag sind schließlich bis zu 25 Grad drin.
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5: Die A7 Füssen-Reutte Richtung Ulm. Zwischen Grenztunnel Füssen und Nesselwang. Dichter Verkehr. Zeitverlust. 2 Minuten. Die A7 Ulm Richtung Füssen-Reutte. Zwischen Nesselwang und Grenztunnel Füssen. 1 Kilometer Stau. Zeitverlust. 5 Minuten. Die A96 Lindau Richtung München. Zwischen Mindelheim und Bad Wörishofen. Standstreifen blockiert. Rettungsfahrzeuge im Einsatz. Rechter Fahrstreifen blockiert. Gasse für Rettungs- und Einsatzfahrzeuge bilden. Die A96 München Richtung Lindau, zwischen Memmingen Nord und Kreuz Memmingen, dichter Verkehr, Zeitverlust, 2 Minuten. Die B12 Bregenzer Straße, zwischen B31 bei Rehlings und Kemptener Straße, dichter Verkehr, Zeitverlust, 8 Minuten. Und noch die B308 Lindau Richtung Sonthofen, zwischen Kinbach und Scheidegg, dichter Verkehr, Zeitverlust, 5 Minuten. Ich wünsche eine gute Fahrt.
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1: Man lernt nie aus und das gilt natürlich auch für Wissen rund um unsere Tiere. Reden wir zum Beispiel mal über Verhaltensknigge zwischen unseren Tieren im Park, auf der Straße, bei Freunden. Begegnung mit Hunden, Katzen, das haben wir überall. Die Frage ist, wie macht man es richtig? Wie kann man das positiv ablaufen lassen? Bei mir sind wieder Deborah und Katrin von Granata Pet. Grüße euch.
2: Hallo.
3: Hi.
1: Katrin, wie schaut's aus? Wie mache ich das zum Beispiel am sinnvollsten beim Hund?
2: Also, wichtigste Botschaft zuerst. Nicht jeder Hund möchte Kontakt und das ist auch völlig in Ordnung. Deshalb sollte man einen fremden Hund niemals einfach anfassen, sondern immer zuerst den Halter fragen. Und wenn der Kontakt erlaubt ist, vom Halter aus, dann kann man trotzdem gucken, möchte der Hund den Kontakt oder nicht. Wenn der Hund von mir weggeht, dann laufe ich nicht hinterher. Aber wenn der Hund freundlich ist und Kontakt will, dann ist es wichtig, geh nicht frontal auf den Hund zu, beug dich über ihn drüber und fass ihn von oben auf den Kopf. Das empfinden ganz viele Hunde als total unangenehm oder sogar als bedrohlich.
1: Also möchte ich auch nicht.
2: Ja, kann man sich vorstellen, dass das nicht schön ist. Am schönsten ist es, wenn der Hund einfach auf dich zukommt. Vielleicht kannst du dich sogar zu ihm runterbeugen, also knien. Und ihn von unten am Hals oder am Kiefer streicheln oder an der Brust. Und meistens zeigt der Hund auch ganz klar, was für eine Berührung er möchte. Viele Hunde drehen dir zum Beispiel ihr Hinterteil zu, zum Streicheln.
1: Eindeutige Ansage, in dem Fall im positiven Sinne. Wenn wir jetzt mal Begegnungen zwischen Hund und Hund nehmen, da ist es ja ähnlich. Wenn einfach planlos irgendein fremder Hund unangeleint auf meinen zuläuft, das muss nicht zwangsläufig gut ausgehen.
2: Nein, auf jeden Fall nicht. Deshalb die Bitte an alle Hundebesitzer, fragt vorher, ob Begegnungen okay sind. Lasst eure Hunde auch nicht einfach auf andere Hunde zulaufen, weil man weiß nie, wie der andere reagiert.
1: Vielleicht können wir es einfach so zusammenfassen. Ein bisschen Höflichkeit, ein bisschen Respekt, Grenzen respektieren, egal ob es jetzt zwischen Hund und Hund oder Hund und Mensch ist. Deborah, bei dir ist es ein bisschen anders. Du hast ja zwei Katzen. Jetzt kommen Freunde zu dir. Hast du da auch irgendwie, ich sag mal, sowas im Kopf, wo du sagst, ja, ich würde mir wünschen, dass das so und so abläuft und nicht der Mensch reinkommt, die Katze greift und anfängt sie zu knuddeln oder so?
3: Ja, genau. Also das wäre jetzt genau das Horrorszenario, so ein bisschen, was du gerade beschrieben hast. Es ist eigentlich so, wie Katrin bei den Hunden beschrieben hat, das Tier bestimmt das Tempo. Auch die Katze möchte selbst bestimmen, wann sie in den Kontakt mit dem Menschen gehen möchte. Deswegen ist die beste Strategie erstmal nichts tun. Der Katze ein bisschen Zeit geben, auf jeden Fall die Verstecke respektieren, also wenn sie unter dem Sofa liegt, ja nicht einfach die Katze rausziehen und lieber sich selber von der Katze aus sicherer Entfernung beobachten lassen und selber aber die Katze nicht anstarren. Das finden sie nämlich bedrohlich. Wenn, dann kann man mal so ein kurzes Katzenlächeln schicken, also so ein Blinzler, wenn sie das beispielsweise bei einem auch macht. Aber wenn die Katze neugierig oder freundlich auf einen zukommt, dann kann man auch, wie gesagt, nach unten gehen, ganz vorsichtig den Arm mal ein bisschen mit Abstand ausstrecken und einladen. Aber insgesamt einfach immer auf die Körpersprache achten und schauen, wie sie reagiert. Also wenn sie sich richtig wohlfühlt, dann legen sich zum Beispiel eben meine britische Kurzhaar auch gerne mal auf den Rücken. Und es ist keine Einladung, dass ich sie am Bauch oder überall streichel, weil das ist einfach ein vertrauensvolles Zeichen, aber nicht fass mich überall an.
1: An der Stelle vielleicht gesagt, es gibt auch die gegensätzliche Geschichte. Katzen wiederum, wenn sie der Meinung sind, sie müssen mit dir schmusen, fragen die überhaupt nicht, ob dir das passt. Da wirst du einfach gnadenlos bekrabbelt. Aber das ist so. Katzen sind so. Trotzdem in den Begegnungen mit Tieren, von Tieren untereinander, einfach ein bisschen Respekt, ein bisschen Zeit lassen bei dem Ganzen. Dann läuft es für beide Seiten positiv ab.
3: Genau so ist es. Dankeschön.
1: Danke.
2: Danke, Uschi.
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1: Eine Mix aus Sonne und Wolken begleitet uns heute und dabei bleibt es weiterhin trocken. Die Temperaturen steigen auf warme 20 bis 26 Grad. Am Abend sind vor allem in Alpennähe einzelne Schauer oder Gewitter möglich. Der Montag wird etwas wechselhafter. Nach möglichen Schauern am Morgen im Flachland können sich am Nachmittag dann am Alpenrand Gewitter bilden. Der Dienstag wird meist trocken und freundlich. Am Mittwoch sind wieder lokale Schauer und Gewitter möglich. Ab Donnerstag setzt sich dann wieder Hochdruckeinfluss durch. Es wird trocken, schön und von Tag zu Tag sommerlich wärmer. Am Freitag sind schließlich bis zu 25 Grad drin.
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2: Die A7 Füssen-Reutte Richtung Ulm. Zwischen Grenztunnel Füssen und Nesselwang. Dichter Verkehr. Zeitverlust. 3 Minuten. Die A96 Lindau Richtung München. Zwischen Mindelheim und Bad Wörishofen. 3 Kilometer Stau. Zeitverlust. 49 Minuten. Die A96 Lindau Richtung München. Zwischen Mindelheim und Bad Wörishofen. Standstreifen blockiert. Rettungsfahrzeuge im Einsatz. Rechter Fahrstreifen blockiert. Gasse für Rettungs- und Einsatzfahrzeuge bilden. Und noch die A96 München Richtung Lindau, zwischen Memmingen Nord und Kreuz Memmingen. Dichter Verkehr, Zeitverlust, 3 Minuten. Ich wünsche eine gute Fahrt.
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1: Ich bin Thomas Bleskin. Bei einer Veranstaltung im schweizerischen Aarau sind in der Nacht Schüsse gefallen. Es gab ein Todesopfer. Nach Angaben der Polizei handelt es sich um eine 22-jährige Frau, die noch vor Ort starb. Zudem wurden weitere 4 Männer und eine Frau im Alter von 24 bis 27 Jahren verletzt. Tatort war eine Pferderennbahn rund 40 Kilometer westlich von Zürich. Zum Zeitpunkt der Schüsse, etwa gegen 3 Uhr morgens, fand dort ein Musikfestival statt. Die Polizei ist mit einem Großaufgebot vor Ort. Die mutmaßlichen Täter sind auf der Flucht. Die Bevölkerung wurde aufgefordert, das Gebiet zu meiden. Die Deutsche Bahn will bis 2030 zusätzlich 210 Millionen Euro in sauberere Bahnhöfe und Züge investieren. Ein Teil des Geldes soll auch in zusätzliche Sicherheitsmaßnahmen fließen. Das berichtet die Bild unter Berufung auf Bahnchefin Evelyn Paller.
2: Was als Sofortprogramm gestartet war, soll jetzt dauerhaft zum neuen Standard werden, sagt die Bahnchefin. Man wolle jeden Tag ein Stück besser werden. Saubere Züge und Bahnhöfe, mehr Sicherheit und mehr Komfort dürften nicht die Ausnahme sein. Weil es derzeit aber noch nicht ganz rund läuft, sollen ICE-Züge zum Beispiel neben der Reinigung in großen Waschstraßen auch per Hand geschrubbt werden. Die Teams greifen selbst zur Bürste, bis der ICE glänzt, sagte Paller. Und mobile Handwerkerteams sollen Schäden und Schmierereien an Bahnhöfen beheben. Diana Kramer, Nachrichtenredaktion.
1: Island hat mehrheitlich gegen eine Wiederaufnahme der Gespräche über einen EU-Beitritt des Landes gestimmt. Das Ergebnis des Referendums fiel mit etwa 53-47% relativ knapp aus.
3: Jetzt bleibt erst einmal alles so, wie es schon war. Island bleibt Teil des europäischen Wirtschaftsraums, eng an die EU angelehnt, aber ohne Mitentscheidungsrecht. Offenbar schätzten viele Isländer die Gefahr, eigene Rechte aufzugeben, höher ein als mögliche Vorteile eines EU-Beitritts. Dabei dürfte die Fischerei, von der die vulkanreiche Insel im Nordatlantik lebt, eine große Rolle gespielt haben. Möglicherweise hat aber auch die EU in den letzten Jahren einiges an Strahlkraft verloren. Dieter Ebeling, Brüssel.
1: Zum Sportfußball. Aufsteiger FC Schalke 04 kehrt mit einem Auswärtsspiel in die Bundesliga zurück. Die Königsblauen sind zum Abschluss des ersten Spieltags zu Gast beim FC Augsburg. Außerdem empfängt der SC Freiburg am Nachmittag Werder Bremen.
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4: Einen Mix aus Sonne und Wolken gibt es heute bei uns in der Region. Dabei bleibt es meist trocken. Die Temperaturen steigen auf warme 20 bis 26 Grad. Am Abend sind vor allem in Alpennähe einzelne Schauer oder Gewitter möglich. Der Montag, der wird etwas wechselhafter. Nach möglichen Schauern am Morgen im Flachland können sich am Nachmittag dann am Alpenrand Gewitter bilden. Der Dienstag wird meist trocken und freundlich. Am Mittwoch sind wieder lokale Schauer und Gewitter möglich. Ab Donnerstag setzt sich dann wieder Hochdruckeinfluss durch. Es wird trocken, schön und von Tag zu Tag sommerlich wärmer. Am Freitag sind schließlich bis zu 25 Grad drin.
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5: Die A96 Lindau Richtung München, zwischen Mindelheim und Bad Wörishofen. 2 Kilometer Stau, Zeitverlust 14 Minuten. Die A96 Lindau Richtung München, zwischen Mindelheim und Bad Wörishofen, Standstreifen blockiert, rechter Fahrstreifen blockiert, Unfallaufnahme. Und noch die A96 München Richtung Lindau, zwischen Memmingen Nord und Kreuz Memmingen, dichter Verkehr, Zeitverlust, 2 Minuten. Ich wünsche eine gute Fahrt.
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1: Eine Mix aus Sonne und Wolken begleitet uns heute und dabei bleibt es weiterhin trocken. Die Temperaturen steigen auf warme 20 bis 26 Grad. Am Abend sind vor allem in Alpennähe einzelne Schauer oder Gewitter möglich. Der Montag wird etwas wechselhafter. Nach möglichen Schauern am Morgen im Flachland können sich am Nachmittag dann am Alpenrand Gewitter bilden. Der Dienstag wird meist trocken und freundlich. Am Mittwoch sind wieder lokale Schauer und Gewitter möglich. Ab Donnerstag setzt sich dann wieder Hochdruckeinfluss durch. Es wird trocken, schön und von Tag zu Tag sommerlich wärmer. Am Freitag sind schließlich bis zu 25 Grad drin.
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2: Die A7 Füssen-Reutte Richtung Ulm. Zwischen Grenztunnel Füssen und Nesselwang. Dichter Verkehr. Zeitverlust. 2 Minuten. Die A980 Abzweig Waltenhofen. Autobahndreieck Allgäu Richtung Waltenhofen. Abzweig Waltenhofen. Zwischen Durach und Waltenhofen. Dichter Verkehr. Zeitverlust. 2 Minuten. Die B308 Lindau Richtung Sonthofen. Zwischen Thalkirchdorf und Immenstadt. Dichter Verkehr. Zeitverlust. 10 Minuten. Und noch die B310 Hindelang-Oberjoch Richtung Nesselwang, Eumittelberg, zwischen Kreisverkehr Eumittelberg und Eumittelberg. Dichter Verkehr, Zeitverlust, 9 Minuten. Ich wünsche eine gute Fahrt.
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1: Ich bin Thomas Blisklin. Nach den nächtlichen Schüssen bei einer Musikveranstaltung in der Schweiz hat die Polizei Einzelheiten zu den Opfern bekannt gegeben. Eine 22-jährige Frau sei tödlich verletzt worden und vor Ort gestorben, teilten die Ermittler auf der Plattform X mit.
2: Wie das Todesopfer stammen auch die Verletzten aus der Schweiz. Es sind 4 Männer und eine Frau im Alter von 24 bis 27 Jahren. Die Hintergründe der Tat sind nach wie vor unklar. Der oder die Täter sind auf der Flucht. Um kurz nach 3:30 in der Nacht geht der Notruf bei der Polizei ein. Schüsse auf dem 7. Aarauer Rave. Panik, Schreie, Menschen gehen in Deckung. Unter anderem DJ Techibo tritt in Aarau auf. Er schreibt nachher auf Insta: Das ist absolut herzzerreißend. Techno und Raves sollten ein Ort der Freiheit und Sicherheit sein. Uli Reitinger, Nachrichtenredaktion.
1: Deutschland hat einer neuen Analyse zufolge unter den G20-Staaten die höchsten Strompreise. Nach Berechnungen des Vergleichsportals Verivox kostet eine Kilowattstunde hierzulande im Schnitt 35,6 Cent und damit mehr als doppelt so viel wie im G20-Durchschnitt. Als wesentlichen Grund nennt Verivox die hohe Belastung durch Steuern, Umlagen, Abgaben und Netzentgelte. Diese machten inzwischen mehr als 60% des Strompreises aus. Die Deutsche Bahn will bis 2030 zusätzlich 210 Millionen Euro in saubere Bahnhöfe und Züge investieren. Ein Teil des Geldes soll auch in zusätzliche Sicherheitsmaßnahmen fließen. Das berichtet die Bild unter Berufung auf Bahnchefin Evelyn Paller.
3: Man wolle jeden Tag ein Stück besser werden. Saubere Züge und Bahnhöfe, mehr Sicherheit und mehr Komfort dürften nicht die Ausnahme sein. Weil es derzeit aber noch nicht ganz rund läuft, sollen ICE-Züge zum Beispiel neben der Reinigung in großen Waschstraßen auch per Hand geschrubbt werden. Die Teams greifen selbst zur Bürste, bis der ICE glänzt, sagte Paller. Und mobile Handwerkerteams sollen Schäden und Schmierereien an Bahnhöfen beheben. Diana Kramer, Nachrichtenredaktion.
1: Die US-Raumfahrtbehörde NASA hat ein neues Weltraumteleskop gestartet, das deutlich schneller und leistungsfähiger arbeiten soll als Hubble. Das Nancy Grace Roman Space Telescope hob mit einer SpaceX-Rakete in Florida ab. In etwa einem Monat soll es seine Umlaufbahn erreichen und Anfang 2027 erste Bilder liefern. Untersucht werden sollen unter anderem Exoplaneten, explodierende Sterne und schwarze Löcher.
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4: Einen Mix aus Sonne und Wolken gibt es heute bei uns in der Region. Dabei bleibt es meist trocken. Die Temperaturen steigen auf warme 20 bis 26 Grad. Am Abend sind vor allem in Alpennähe einzelne Schauer oder Gewitter möglich. Der Montag, der wird etwas wechselhafter. Nach möglichen Schauern am Morgen im Flachland können sich am Nachmittag dann am Alpenrand Gewitter bilden. Der Dienstag wird meist trocken und freundlich. Am Mittwoch sind wieder lokale Schauer und Gewitter möglich. Ab Donnerstag setzt sich dann wieder Hochdruckeinfluss durch. Es wird trocken, schön und von Tag zu Tag sommerlich wärmer. Am Freitag sind schließlich bis zu 25 Grad drin.
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5: Die A7 Füssen-Reutte Richtung Ulm. Zwischen Grenztunnel Füssen und Nesselwang. Dichter Verkehr. Zeitverlust. 2 Minuten. Die A980 Abzweig Waltenhofen. Autobahndreieck Allgäu Richtung Waltenhofen. Abzweig Waltenhofen. Zwischen Durach und Waltenhofen. Dichter Verkehr. Zeitverlust. 1 Minute. Die B31 Lindau Richtung Friedrichshafen. Zwischen Rehlings und Langenargen-Oberdorf. Dichter Verkehr. Zeitverlust. 4 Minuten. Und noch die B310 Hindelang-Oberjoch Richtung Nesselwang, Eumittelberg, zwischen Kreisverkehr Eumittelberg und Eumittelberg, dichter Verkehr, Zeitverlust, 8 Minuten. Ich wünsche eine gute Fahrt.
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1: Eine Mix aus Sonne und Wolken begleitet uns heute und dabei bleibt es weiterhin trocken. Die Temperaturen steigen auf warme 20 bis 26 Grad. Am Abend sind vor allem in Alpennähe einzelne Schauer oder Gewitter möglich. Der Montag wird etwas wechselhafter. Nach möglichen Schauern am Morgen im Flachland können sich am Nachmittag dann am Alpenrand Gewitter bilden. Der Dienstag wird meist trocken und freundlich. Am Mittwoch sind wieder lokale Schauer und Gewitter möglich. Ab Donnerstag setzt sich dann wieder Hochdruckeinfluss durch. Es wird trocken, schön und von Tag zu Tag sommerlich wärmer. Am Freitag sind schließlich bis zu 25 Grad drin.
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2: Die A7 Füssen-Reutter Richtung Ulm. Zwischen Kreuzmemmingen und Dettingen an der Iller. 2 Kilometer stockender Verkehr. Zeitverlust 3 Minuten. Die A7 Füssen-Reutter Richtung Ulm. Zwischen Grenztunnel Füssen und Nesselwang. Dichter Verkehr. Zeitverlust 2 Minuten. Die A7 Ulm Richtung Füssen-Reutte, zwischen dem Dreieck Allgäu und Eumittelberg, 1 Kilometer Stau, Zeitverlust 3 Minuten. Die B31 Lindau Richtung Friedrichshafen, zwischen Rehlings und Kressbronn, B467, dichter Verkehr, Zeitverlust 5 Minuten. Und noch die B310 Hindelang-Oberjoch Richtung Nesselwang, Eumittelberg, zwischen Kreisverkehr Eumittelberg und Eumittelberg, dichter Verkehr, Zeitverlust 7 Minuten. Ich wünsche eine gute Fahrt.
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1: Ich bin Thomas Bliskin. Bei einem Fährunglück vor Zypern sind mindestens 6 Menschen ums Leben gekommen. Das Schiff mit mehr als 250 Passagieren war kurz nach dem Auslaufen aus Kyrenia gekentert. Nach Behördenangaben wurden bislang 172 Menschen gerettet. Die Suche nach weiteren Passagieren dauert an. Zuvor war Wasser in die Fähre eingedrungen und ein Notruf abgesetzt worden. Die Ursache des Unglücks ist noch unklar. Nach den nächtlichen Schüssen bei einer Musikveranstaltung in der Schweiz hat die Polizei Einzelheiten zu den Opfern bekannt gegeben. Eine 22-jährige Frau sei tödlich verletzt worden und vor Ort gestorben, teilten die Ermittler auf der Plattform X mit.
2: Wie das Todesopfer stammen auch die Verletzten aus der Schweiz. Es sind 4 Männer und eine Frau im Alter von 24 bis 27 Jahren. Die Hintergründe der Tat sind nach wie vor unklar. Der oder die Täter sind auf der Flucht. Um kurz nach 3:30 in der Nacht geht der Notruf bei der Polizei ein. Schüsse auf dem 7. Aarauer Rave. Panik, Schreie, Menschen gehen in Deckung. Unter anderem DJ Techibo tritt in Aarau auf. Er schreibt nachher auf Insta: Das ist absolut herzzerreißend. Techno und Raves sollten ein Ort der Freiheit und Sicherheit sein. Uli Reitinger, Nachrichtenredaktion.
1: Die Isländer haben mehrheitlich gegen eine Wiederaufnahme der Gespräche über einen EU-Beitritt ihres Landes gestimmt. Das Ergebnis des Referendums fiel mit 52,8 zu 47,2% der Stimmen allerdings knapp aus.
3: Jetzt bleibt erst einmal alles so, wie es schon war. Island bleibt Teil des europäischen Wirtschaftsraums, eng an die EU angelehnt, aber ohne Mitentscheidungsrecht. Offenbar schätzten viele Isländer die Gefahr, eigene Rechte aufzugeben, höher ein als mögliche Vorteile eines EU-Beitritts. Dabei dürfte die Fischerei, von der die vulkanreiche Insel im Nordatlantik lebt, eine große Rolle gespielt haben. Möglicherweise hat aber auch die EU in den letzten Jahren einiges an Strahlkraft verloren. Dieter Ebeling, Brüssel.
1: Deutschland hat einer neuen Analyse zufolge unter den G20-Staaten die höchsten Strompreise. Nach Berechnungen des Vergleichsportals Verivox kostet eine Kilowattstunde hierzulande im Schnitt 35,6 Cent und damit mehr als doppelt so viel wie im G20-Durchschnitt. Als wesentlichen Grund nennt Verivox die hohe Belastung durch Steuern, Umlagen, Abgaben und Netzentgelte. Diese machten inzwischen mehr als 60% des Strompreises aus.
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4: Vor allem im Alpennähe einzelne Schauer und Gewitter, die sind dort derzeit möglich. Sonst bleibt es im übrigen Allgäu meist trocken bei einem Mix aus Sonne und Wolken. Die Temperaturen liegen noch bei rund 20 Grad. In der kommenden Nacht beruhigt sich das Wetter wieder, bevor der Montag zunächst etwas wechselhaft startet. Im Flachland sind am Morgen einzelne Schauer möglich. Am Nachmittag können sich am Alpenrand Gewitter entwickeln. Der Dienstag wird dann meist trocken und freundlich. Am Mittwoch sind wieder lokale Schauer und Gewitter möglich. Ab Donnerstag sorgt Hochdruckeinfluss für eine Wetterberuhigung. Es wird wieder trocken, sonniger und zunehmend sommerlich warm. Am kommenden Freitag erwarten wir dann bis zu 25 Grad.
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5: Die A7 Füssen-Reutter Richtung Ulm. Zwischen Kempten-Leubers und Dietmannsried. Dichter Verkehr. Zeitverlust. 1 Minute. Die A7 Füssen-Reutter Richtung Ulm. Zwischen Kreuzmemmingen und Dettingen an der Iller. 5 Kilometer stockender Verkehr. Zeitverlust. 5 Minuten. Die A7 Füssen-Reutter Richtung Ulm. Zwischen Grenztunnel Füssen und Nesselwang. Dichter Verkehr. Zeitverlust. 2 Minuten. Die B19 Oberstdorf Richtung Kempten, Waltenhofen, zwischen Waltenhofen-Kuhnen und Waltenhofen, dichter Verkehr, Zeitverlust, 4 Minuten. Die B31 Lindau Richtung Friedrichshafen, zwischen Rehlings und Kressbronn, B467, dichter Verkehr, Zeitverlust, 4 Minuten. Die B308 Lindau Richtung Sonthofen, zwischen Kinbach und Scheidegg, dichter Verkehr, Zeitverlust, 6 Minuten. Und noch die B310 Hindelang-Oberjoch Richtung Nesselwang, Eumittelberg, zwischen Kreisverkehr Eumittelberg und Eumittelberg, dichter Verkehr, Zeitverlust, 9 Minuten. Ich wünsche eine gute Fahrt.
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1: Vor allem in Alpennähe sind derzeit einzelne Schauer oder Gewitter möglich. Sonst bleibt es meist trocken bei einem Mix aus Sonne und Wolken. Die Temperaturen liegen noch bei rund 20 Grad in der Nacht. Ja, da beruhigt sich das Wetter wieder, bevor der Montag zunächst etwas wechselhaft startet. Im Flachland sind am Morgen einzelne Schauer möglich. Am Nachmittag können sich am Alpenrand Gewitter entwickeln. Der Dienstag wird dann meist trocken und freundlich. Am Mittwoch sind wieder lokale Schauer und Gewitter möglich. Ab Donnerstag sorgt Hochdruckeinfluss für eine Wetterberuhigung. Es wird wieder trocken, sonniger und zunehmend auch sommerlich warm. Am Freitag erwarten wir dann bis zu 25 Grad.
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2: Die A7 Füssen-Reutte Richtung Ulm. Zwischen Kreuzmemmingen und Bergheim 1 Kilometer stockender Verkehr. Zeitverlust 2 Minuten. Die A7 Füssen-Reutte Richtung Ulm. Zwischen Grenztunnel Füssen und Nesselwang. Dichter Verkehr. Zeitverlust 2 Minuten. Die B19 Oberstdorf Richtung Kempten, Waltenhofen. Zwischen Herzmanns und Waltenhofen. Dichter Verkehr. Zeitverlust 7 Minuten. Und noch die B310 Hindelang-Oberjoch Richtung Nesselwang, Eumittelberg, zwischen Kreisverkehr Eumittelberg und Eumittelberg, dichter Verkehr, Zeitverlust 9 Minuten. Ich wünsche eine gute Fahrt.
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1: Ich bin Thomas Blistlin. Nach den nächtlichen Schüssen bei einer Musikveranstaltung in der Schweiz hat die Polizei Einzelheiten zu den Opfern bekannt gegeben. Eine 22-jährige Frau sei tödlich verletzt worden und vor Ort gestorben, teilten die Ermittler auf der Plattform X mit.
2: Wie das Todesopfer stammen auch die Verletzten aus der Schweiz. Es sind 4 Männer und eine Frau im Alter von 24 bis 27 Jahren. Die Hintergründe der Tat sind nach wie vor unklar. Der oder die Täter sind auf der Flucht. Um kurz nach 3:30 in der Nacht geht der Notruf bei der Polizei ein. Schüsse auf dem 7. Aarauer Rave. Panik, Schreie, Menschen gehen in Deckung. Unter anderem DJ Techibo tritt in Aarau auf. Er schreibt nachher auf Insta: Das ist absolut herzzerreißend. Techno und Raves sollten ein Ort der Freiheit und Sicherheit sein. Uli Reitinger, Nachrichtenredaktion.
1: Deutschland hat einer neuen Analyse zufolge unter den G20-Staaten die höchsten Strompreise. Nach Berechnungen des Vergleichsportals Verivox kostet eine Kilowattstunde hierzulande im Schnitt 35,6 Cent und damit mehr als doppelt so viel wie im G20-Durchschnitt. Als wesentlichen Grund nennt Verivox die hohe Belastung durch Steuern, Umlagen, Abgaben und Netzentgelte. Diese machten inzwischen mehr als 60% des Strompreises aus. Die Deutsche Bahn will bis 2030 zusätzlich 210 Millionen Euro in saubere Bahnhöfe und Züge investieren. Ein Teil des Geldes soll auch in zusätzliche Sicherheitsmaßnahmen fließen. Das berichtet die Bild unter Berufung auf Bahnchefin Evelyn Paller.
3: Man wolle jeden Tag ein Stück besser werden. Saubere Züge und Bahnhöfe, mehr Sicherheit und mehr Komfort dürften nicht die Ausnahme sein. Weil es derzeit aber noch nicht ganz rund läuft, sollen ICE-Züge zum Beispiel neben der Reinigung in großen Waschstraßen auch per Hand geschrubbt werden. Die Teams greifen selbst zur Bürste, bis der ICE glänzt, sagte Paller. Und mobile Handwerkerteams sollen Schäden und Schmierereien an Bahnhöfen beheben. Diana Kramer, Nachrichtenredaktion.
1: Bei einem Fährunglück vor Zypern sind mindestens 6 Menschen ums Leben gekommen. Das Schiff mit mehr als 250 Passagieren war kurz nach dem Auslaufen aus Kyrenia gekentert. Nach Behördenangaben wurden bislang 172 Menschen gerettet. Die Suche nach weiteren Passagieren dauert an.
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4: Vor allem im Alpennähe einzelne Schauer und Gewitter, die sind dort derzeit möglich. Sonst bleibt es im übrigen Allgäu meist trocken bei einem Mix aus Sonne und Wolken. Die Temperaturen liegen noch bei rund 20 Grad. In der kommenden Nacht beruhigt sich das Wetter wieder, bevor der Montag zunächst etwas wechselhaft startet. Im Flachland sind am Morgen einzelne Schauer möglich. Am Nachmittag können sich am Alpenrand Gewitter entwickeln. Der Dienstag wird dann meist trocken und freundlich. Am Mittwoch sind wieder lokale Schauer und Gewitter möglich. Ab Donnerstag sorgt Hochdruckeinfluss für eine Wetterberuhigung. Es wird wieder trocken, sonniger und zunehmend sommerlich warm. Am kommenden Freitag erwarten wir dann bis zu 25 Grad.
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5: Die A7 Füssen-Reutte Richtung Ulm. Zwischen Füssen und Nesselwang. Dichter Verkehr. Zeitverlust. 2 Minuten. Die B19 Oberstdorf Richtung Kempten, Waltenhofen. Zwischen Waltenhofen-Kuhnen und Waltenhofen. Dichter Verkehr. Zeitverlust. 5 Minuten. Und noch die B310 Hindelang-Oberjoch Richtung Nesselwang, Eumittelberg. Zwischen Kreisverkehr Eumittelberg und Eumittelberg. Dichter Verkehr. Zeitverlust. 11 Minuten. Ich wünsche eine gute Fahrt.
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1: Vor allem in Alpennähe sind derzeit einzelne Schauer oder Gewitter möglich. Sonst bleibt es meist trocken bei einem Mix aus Sonne und Wolken. Die Temperaturen liegen noch bei rund 20 Grad in der Nacht. Ja, da beruhigt sich das Wetter wieder, bevor der Montag zunächst etwas wechselhaft startet. Im Flachland sind am Morgen einzelne Schauer möglich. Am Nachmittag können sich am Alpenrand Gewitter entwickeln. Der Dienstag wird dann meist trocken und freundlich. Am Mittwoch sind wieder lokale Schauer und Gewitter möglich. Ab Donnerstag sorgt Hochdruckeinfluss für eine Wetterberuhigung. Es wird wieder trocken, sonniger und zunehmend auch sommerlich warm. Am Freitag erwarten wir dann bis zu 25 Grad.
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2: Die A7 Füssen-Reutte Richtung Ulm. Zwischen Füssen und Nesselwang. Dichter Verkehr. Zeitverlust. 2 Minuten. Die B17 Reutte Richtung Landsberg. Füssen. Zwischen der Grenze Füssen und Einmündung Füssen. Dichter Verkehr. Zeitverlust. 5 Minuten. Und noch die B19 Oberstdorf Richtung Kempten, Waltenhofen. Zwischen Waltenhofen-Kunen und Waltenhofen. Dichter Verkehr. Zeitverlust. 6 Minuten. Ich wünsche eine gute Fahrt.
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1: Ich bin Thomas Blestlin. Strom ist für Verbraucher in Deutschland so teuer wie in keinem anderen G20-Staat. Das haben Berechnungen des Vergleichsportals Verivox ergeben.
2: G20, das ist die Gruppe der führenden Industrie- und Schwellenländer. Aber nicht nur hier liegt Deutschland bei den Strompreisen weit vorne. Das gilt weltweit, heißt es von Verivox. In Deutschland kostet die Kilowattstunde 35,6 Cent. Der G20-Durchschnitt liegt bei gerade mal 16,3 Cent. Das heißt, wir zahlen mehr als doppelt so viel. Hauptgrund sind die hohen Steuern und Abgaben. Laut Verivox entfallen aktuell über 60%

0: des Strompreises in Deutschland auf Steuern, Umlagen, Abgaben und Netzentgelte. Uli Reitinger, Nachrichtenredaktion.
1: Bei einem Fährunglück vor Zypern sind mindestens 7 Menschen ums Leben gekommen. 237 Passagiere konnten gerettet werden, nach 23 weiteren wird noch gesucht. Die Fähre war kurz nach dem Auslaufen gekentert, nachdem Wasser eingedrungen war.
2: Die Rettungskräfte befürchten, dass die Zahl der Opfer noch steigen könnte. Fernsehbilder zeigen Menschen in Rettungswesten, die darauf warten, von den Einsatzkräften in Sicherheit gebracht zu werden. Ein Hubschrauber kreist über der Unglücksstelle, während die Besatzungen zahlreicher Boote weitere Menschen aus dem Wasser retten. Die Such- und Rettungsaktion läuft nach Angaben der Behörden auf Hochtouren. Takis Athen.
1: Nach den tödlichen Schüssen bei einer Rave-Veranstaltung in der Schweiz fahndet die Polizei intensiv nach dem Täter oder den Tätern. Auch die Polizei auf deutscher Seite beteiligt sich an den Fahndungsmaßnahmen. Bei dem Vorfall in Aarau wurde eine 22-Jährige getötet, 4 Männer und eine Frau wurden teils schwer verletzt. Das Motiv ist noch unklar. Die US-Raumfahrtbehörde NASA hat ein neues Weltraumteleskop gestartet, das deutlich schneller und leistungsfähiger arbeiten soll als Hubble. Das Nancy Grace Roman Space Telescope hob mit einer SpaceX-Rakete in Florida ab. In etwa einem Monat soll es seine Umlaufbahn erreichen und Anfang 2027 erste Bilder liefern. Zum Sport. Der SC Freiburg hat in der Fußball-Bundesliga deutlich gegen Werder Bremen gewonnen. Die Breisgauer setzten sich mit 4:1 durch und führten bereits zur Pause mit 2:0. Bei Werder gab Niklas Füllkrug sein Bundesliga-Comeback. Der 33-Jährige stand in der Startelf und wurde nach einer Stunde ausgewechselt.
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4: Vor allem im Alpennähe einzelne Schauer und Gewitter, die sind dort derzeit möglich. Sonst bleibt es im übrigen Allgäu meist trocken bei einem Mix aus Sonne und Wolken. Die Temperaturen liegen noch bei rund 20 Grad. In der kommenden Nacht beruhigt sich das Wetter wieder, bevor der Montag zunächst etwas wechselhaft startet. Im Flachland sind am Morgen einzelne Schauer möglich. Am Nachmittag können sich am Alpenrand Gewitter entwickeln. Der Dienstag wird dann meist trocken und freundlich. Am Mittwoch sind wieder lokale Schauer und Gewitter möglich. Ab Donnerstag sorgt Hochdruckeinfluss für eine Wetterberuhigung. Es wird wieder trocken, sonniger und zunehmend sommerlich warm. Am kommenden Freitag erwarten wir dann bis zu 25 Grad.
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5: Die A7 Füssen-Reutte Richtung Ulm. Zwischen Grenztunnel Füssen und Nesselwang. Dichter Verkehr, Zeitverlust, 3 Minuten. Die B19 Oberstdorf Richtung Kempten, Waltenhofen. Zwischen Waltenhofen-Kuhnen und Waltenhofen. Dichter Verkehr, Zeitverlust, 5 Minuten. Und noch die B310 Hindelang-Oberjoch Richtung Nesselwang, Eumittelberg, zwischen Kreisverkehr Eumittelberg und Eumittelberg, dichter Verkehr, Zeitverlust, 9 Minuten. Ich wünsche eine gute Fahrt.
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1: Vor allem in Alpennähe sind derzeit einzelne Schauer oder Gewitter möglich. Sonst bleibt es meist trocken bei einem Mix aus Sonne und Wolken. Die Temperaturen liegen noch bei rund 20 Grad in der Nacht. Ja, da beruhigt sich das Wetter wieder, bevor der Montag zunächst etwas wechselhaft startet. Im Flachland sind am Morgen einzelne Schauer möglich. Am Nachmittag können sich am Alpenrand Gewitter entwickeln. Der Dienstag wird dann meist trocken und freundlich. Am Mittwoch sind wieder lokale Schauer und Gewitter möglich. Ab Donnerstag sorgt Hochdruckeinfluss für eine Wetterberuhigung. Es wird wieder trocken, sonniger und zunehmend auch sommerlich warm. Am Freitag erwarten wir dann bis zu 25 Grad.
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2: Die A7 Füssen-Reutte Richtung Ulm. Zwischen Grenztunnel Füssen und Nesselwang. Dichter Verkehr. Zeitverlust. 2 Minuten. Die B19 Oberstdorf Richtung Kempten, Waltenhofen, zwischen Waltenhofen-Kuhnen und Waltenhofen. Dichter Verkehr, Zeitverlust, 3 Minuten. Und noch die B310 Hindelang-Oberjoch Richtung Nesselwang, Eumittelberg, zwischen Kreisverkehr Eumittelberg und Eumittelberg. Dichter Verkehr, Zeitverlust, 10 Minuten. Ich wünsche eine gute Fahrt.
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1: Ich bin Thomas Blisklin. Strom ist für Verbraucher in Deutschland einer Analyse zufolge so teuer wie in keinem anderen G20-Land. Nach Berechnungen des Vergleichsportals Verivox kostet eine Kilowattstunde hierzulande im Schnitt knapp 36 Cent. Im Durchschnitt der G20-Staaten sind es nur gut 16 Cent.
2: Ein wesentlicher Treiber der hohen Stromkosten in Deutschland ist die hohe Steuer- und Abgabenlast. Laut Verivox-Daten entfallen aktuell über 60% des Strompreises auf Steuern, Umlagen, Abgaben und Netzentgelte. Wirtschaftsverbände fordern seit langem, die Stromsteuer für alle Unternehmen sowie für Haushalte zu senken. Die Strompreise in Deutschland gehörten zu den höchsten weltweit, so Verivox-Energieexperte Thorsten Stork. Das liege auch daran, dass die Stromproduktion selbst nur etwa ein Drittel des Strompreises für Haushalte ausmache. Doc Zeitler, Berlin.
3: Bei einem Fährunglück vor Zypern sind mindestens 7 Menschen ums Leben gekommen. 237 Passagiere konnten gerettet werden. Nach 23 weiteren wird noch gesucht.
4: Plötzlich hat sich das Schiff zur Seite geneigt. Menschen sprangen panisch auf und suchten nach Rettungswesten. Einige versuchten, Scheiben einzuschlagen, um aus dem sinkenden Schiff herauszukommen. An Bord herrschte Chaos, berichtet ein Überlebender.

0: Warum Wasser in das Schiff eindringen konnte, ist bislang unklar. Die Hoffnung, weitere Überlebende zu finden, schwindet. Das Schiff ist nämlich an einer Stelle gesunken, an der das Meer rund 500 Meter tief ist. Takistavos, Athen.
1: Bei einem russischen Angriff auf ein ukrainisches Munitionsdepot nahe Kiew sind nach Angaben von Präsident Zelensky 38 Menschen getötet worden. 4 weitere werden noch vermisst, 20 Menschen wurden verletzt. Das Lager befand sich entgegen ukrainischen Vorschriften in einem Wohngebiet. Unter den Opfern waren vor allem Bewohner eines Altenheims. Gegen die Verantwortlichen wurde ein Strafverfahren eingeleitet. Zum Sport: Der SC Freiburg hat in der Fußball-Bundesliga deutlich gegen Werder Bremen gewonnen. Die Breisgauer setzten sich mit 4:1 durch und führten bereits zur Pause mit 2:0. Bei Werder gab Niklas Füllkrug sein Bundesliga-Comeback. Die deutschen Hockeyherren sind erneut Weltmeister. Im Finale in Belgien setzte sich das Team von Bundestrainer André Henning mit 1:0 gegen Spanien durch. Für Deutschland ist es nach 2002, 2006 und 2023 der 4. WM-Titel.
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3: Vor allem im Alpennähe einzelne Schauer und Gewitter, die sind dort derzeit möglich. Sonst bleibt es im übrigen Allgäu meist trocken bei einem Mix aus Sonne und Wolken. Die Temperaturen liegen noch bei rund 20 Grad. In der kommenden Nacht beruhigt sich das Wetter wieder, bevor der Montag zunächst etwas wechselhaft startet. Im Flachland sind am Morgen einzelne Schauer möglich. Am Nachmittag können sich am Alpenrand Gewitter entwickeln. Der Dienstag wird dann meist trocken und freundlich. Am Mittwoch sind wieder lokale Schauer und Gewitter möglich. Ab Donnerstag sorgt Hochdruckeinfluss für eine Wetterberuhigung. Es wird wieder trocken, sonniger und zunehmend sommerlich warm. Am kommenden Freitag erwarten wir dann bis zu 25 Grad.
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4: Die A7 Füssen-Reutter Richtung Ulm. Zwischen Füssen und Nesselwang. Dichter Verkehr. Zeitverlust. 2 Minuten. Ich wünsche eine gute Fahrt.
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1: Vor allem in Alpennähe sind derzeit einzelne Schauer oder Gewitter möglich. Sonst bleibt es meist trocken bei einem Mix aus Sonne und Wolken. Die Temperaturen liegen noch bei rund 20 Grad in der Nacht. Ja, da beruhigt sich das Wetter wieder, bevor der Montag zunächst etwas wechselhaft startet. Im Flachland sind am Morgen einzelne Schauer möglich. Am Nachmittag können sich am Alpenrand Gewitter entwickeln. Der Dienstag wird dann meist trocken und freundlich. Am Mittwoch sind wieder lokale Schauer und Gewitter möglich. Ab Donnerstag sorgt Hochdruckeinfluss für eine Wetterberuhigung. Es wird wieder trocken, sonniger und zunehmend auch sommerlich warm. Am Freitag erwarten wir dann bis zu 25 Grad.
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2: Die A7 Füssen-Reutte Richtung Ulm. Zwischen Grenztunnel Füssen und Nesselwang. Dichter Verkehr, Zeitverlust, 3 Minuten. Ich wünsche eine gute Fahrt.
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1: Ich bin Thomas Blestlin. Strom ist für Verbraucher in Deutschland so teuer wie in keinem anderen G20-Staat. Das haben Berechnungen des Vergleichsportals Verivox ergeben.
2: G20, das ist die Gruppe der führenden Industrie- und Schwellenländer. Aber nicht nur hier liegt Deutschland bei den Strompreisen weit vorne, das gilt weltweit, heißt es von Verivox. In Deutschland kostet die Kilowattstunde 35,6 Cent. Der G20-Durchschnitt liegt bei gerade mal 16,3 Cent. Das heißt, wir zahlen mehr als doppelt so viel. Hauptgrund sind die hohen Steuern und Abgaben. Laut Verivox entfallen aktuell über 60% des Strompreises in Deutschland auf Steuern, Umlagen, Abgaben und Netzentgelte. Uli Reitinger, Nachrichtenredaktion.
1: Bei einem Fährunglück vor Zypern sind mindestens 7 Menschen ums Leben gekommen. 237 Passagiere konnten gerettet werden, nach 23 weiteren wird noch gesucht. Die Fähre war kurz nach dem Auslaufen gekentert, nachdem Wasser eingedrungen war.
3: Die Rettungskräfte befürchten, dass die Zahl der Opfer noch steigen könnte. Fernsehbilder zeigen Menschen in Rettungswesten, die darauf warten, von den Einsatzkräften in Sicherheit gebracht zu werden. Ein Hubschrauber kreist über der Unglücksstelle, während die Besatzungen zahlreicher Boote weitere Menschen aus dem Wasser retten. Die Such- und Rettungsaktion läuft nach Angaben der Behörden auf Hochtouren. Takis Athen.
1: Nach den tödlichen Schüssen bei einer Rave-Veranstaltung in der Schweiz fahndet die Polizei intensiv nach dem Täter oder den Tätern. Auch die Polizei auf deutscher Seite beteiligt sich an den Fahndungsmaßnahmen. Bei dem Vorfall in Aarau wurde eine 22-Jährige getötet, 4 Männer und eine Frau wurden teils schwer verletzt. Das Motiv ist noch unklar. Die US-Raumfahrtbehörde NASA hat ein neues Weltraumteleskop gestartet, das deutlich schneller und leistungsfähiger arbeiten soll als Hubble. Das Nancy Grace Roman Space Telescope hob mit einer SpaceX-Rakete in Florida ab. In etwa einem Monat soll es seine Umlaufbahn erreichen und Anfang 2027 erste Bilder liefern.

0: Zum Sport. Der SC Freiburg hat in der Fußball-Bundesliga deutlich gegen Werder Bremen gewonnen. Die Breisgauer setzten sich mit 4:1 durch und führten bereits zur Pause mit 2:0. Bei Werder gab Niklas Füllkrug sein Bundesliga-Comeback. Der 33-Jährige stand in der Startelf und wurde nach einer Stunde ausgewechselt.
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2: Vor allem im Alpennähe einzelne Schauer und Gewitter, die sind dort derzeit möglich. Sonst bleibt es im übrigen Allgäu meist trocken bei einem Mix aus Sonne und Wolken. Die Temperaturen liegen noch bei rund 20 Grad. In der kommenden Nacht beruhigt sich das Wetter wieder, bevor der Montag zunächst etwas wechselhaft startet. Im Flachland sind am Morgen einzelne Schauer möglich. Am Nachmittag können sich am Alpenrand Gewitter entwickeln. Der Dienstag wird dann meist trocken und freundlich. Am Mittwoch sind wieder lokale Schauer und Gewitter möglich. Ab Donnerstag sorgt Hochdruckeinfluss für eine Wetterberuhigung. Es wird wieder trocken, sonniger und zunehmend sommerlich warm. Am kommenden Freitag erwarten wir dann bis zu 25 Grad.
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3: Normaler Verkehr im Sendegebiet. Ich wünsche euch eine gute Fahrt.
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1: Ich bin Thomas Bliskin. Strom ist für Verbraucher in Deutschland einer Analyse zufolge so teuer wie in keinem anderen G20-Land. Nach Berechnungen des Vergleichsportals Verivox kostet eine Kilowattstunde hierzulande im Schnitt knapp 36 Cent. Im Durchschnitt der G20-Staaten sind es nur gut 16 Cent.
2: Ein wesentlicher Treiber der hohen Stromkosten in Deutschland ist die hohe Steuer- und Abgabenlast. Laut Verivox-Daten entfallen aktuell über 60% des Strompreises auf Steuern, Umlagen, Abgaben und Netzentgelte. Wirtschaftsverbände fordern seit langem, die Stromsteuer für alle Unternehmen sowie für Haushalte zu senken. Die Strompreise in Deutschland gehörten zu den höchsten weltweit, so Verivox-Energieexperte Thorsten Stork. Das liege auch daran, dass die Stromproduktion selbst nur etwa ein Drittel des Strompreises für Haushalte ausmache. Dirk Zeitler, Berlin.
3: Bei einem Fährunglück vor Zypern sind mindestens 7 Menschen ums Leben gekommen. 237 Passagiere konnten gerettet werden. Nach 23 weiteren wird noch gesucht.
4: Plötzlich hat sich das Schiff zur Seite geneigt. Menschen sprangen panisch auf und suchten nach Rettungswesten. Einige versuchten, Scheiben einzuschlagen, um aus dem sinkenden Schiff herauszukommen. An Bord herrschte Chaos, berichtet ein Überlebender. Warum Wasser in das Schiff eindringen konnte, ist bislang unklar. Die Hoffnung, weitere Überlebende zu finden, schwindet. Das Schiff ist nämlich an einer Stelle gesunken, an der das Meer rund 500 Meter tief ist. Takistafos Athen.
3: Bei einem russischen Angriff auf ein ukrainisches Munitionsdepot nahe Kiew sind nach Angaben von Präsident Zelensky 38 Menschen getötet worden. 4 weitere werden noch vermisst, 20 Menschen wurden verletzt. Das Lager befand sich entgegen ukrainischen Vorschriften in einem Wohngebiet. Unter den Opfern waren vor allem Bewohner eines Altenheims. Gegen die Verantwortlichen wurde ein Strafverfahren eingeleitet. Zum Sport. Der SC Freiburg hat in der Fußball-Bundesliga deutlich gegen Werder Bremen gewonnen. Die Breisgauer setzten sich mit 4:1 durch und führten bereits zur Pause mit 2:0. Bei Werder gab Niklas Füllkrug sein Bundesliga-Comeback. Die deutschen Hockeyherren sind erneut Weltmeister. Im Finale in Belgien setzte sich das Team von Bundestrainer André Henning mit 1:0 gegen Spanien durch. Für Deutschland ist es nach 2002, 2006 und 2023 der 4. WM-Titel.
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5: Vor allem im Alpennähe einzelne Schauer und Gewitter, die sind dort derzeit möglich. Sonst bleibt es im übrigen Allgäu meist trocken bei einem Mix aus Sonne und Wolken. Die Temperaturen liegen noch bei rund 20 Grad.

0: In der kommenden Nacht beruhigt sich das Wetter wieder, bevor der Montag zunächst etwas wechselhaft startet. Im Flachland sind am Morgen einzelne Schauer möglich. Am Nachmittag können sich am Alpenrand Gewitter entwickeln. Der Dienstag wird dann meist trocken und freundlich. Am Mittwoch sind wieder lokale Schauer und Gewitter möglich. Ab Donnerstag sorgt Hochdruckeinfluss für eine Wetterberuhigung. Es wird wieder trocken, sonniger und zunehmend sommerlich warm. Am kommenden Freitag erwarten wir dann bis zu 25 Grad.
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2: Normaler Verkehr im Sendegebiet. Ich wünsche euch eine gute Fahrt.
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1: Ich bin Thomas Brock. Wer ist für den versuchten Anschlag mit einer Sprengstoffdrohne verantwortlich, die Anfang August auf dem Flughafen Leipzig-Halle in der Nähe ukrainischer Frachtmaschinen entdeckt wurde? Schon bald will die Bundesregierung dazu Angaben machen. Die Ermittlungen stünden kurz vor dem Abschluss, sagte Kanzler Merz am Abend im ARD-Sommerinterview.
2: Die Bundesregierung stimmt ihre angekündigte Reaktion auf den versuchten Sprengstoffanschlag demnach aktuell mit europäischen Partnern und innerhalb der NATO ab. Es werde eine Reaktion aus Deutschland sein, aber die Partner würden davon nicht überrascht werden. Auf die Frage, ob Deutschland überhaupt angemessen reagieren könnte, sollte sich eine Urheberschaft Russlands herausstellen, antwortete der Kanzler. Warten wir mal ab, was angemessen reagieren heißt. Aus Regierungskreisen ist zu hören, in einem so gravierenden Fall sei es mit der Ausweisung von einem oder zwei Diplomaten nicht getan. Dr. Zeitler, Nachrichtenredaktion.
1: Deutschland hat einer neuen Analyse zufolge unter den G20-Staaten die höchsten Strompreise. Nach Berechnungen des Vergleichsportals Verivox kostet eine Kilowattstunde hierzulande im Schnitt 35,6 Cent und damit mehr als doppelt so viel wie im G20-Durchschnitt. Als wesentlichen Grund nennt Verivox die hohe Belastung durch Steuern, Umlagen, Abgaben und Netzentgelte. Die Zahl der Toten nach der Flut in China und Nepal steigt weiter. Mehr als 3000 Menschen gelten als vermisst, darunter auch Deutsche. Rettungsteams kämpfen gegen neue Gefahren und schwierige Bedingungen.
3: Chinas Rettungskräfte beobachten einen See, der sich oberhalb eines schwer verwüsteten Grenzpostens in Tibet neu gebildet hat. Die Sorge ist, dass das Wasser eine neue Flut auslöst. In Nepal bleibt das Schicksal von Arbeitern an einem Wasserkraftwerk unklar. Sie sollen sich dort in einen Tunnel geflüchtet haben. Spezialretter konnten nun einen Zugang graben. Die Lage der vermissten Deutschen bleibt weiter ungewiss. Chinas Behörden machten heute öffentlich, dass sich in Tibet 3 Deutsche unter den 261 vermissten Ausländern befinden. Bislang fehlt von ihnen jedoch jede Spur. Aus Peking, Johannes Neudecke.
1: In der Fußball-Bundesliga hat der FC Schalke 04 ein bitteres Comeback erlebt. Der Aufsteiger verlor zum Saisonstart beim FC Augsburg mit 0:3. Außerdem gewann der SC Freiburg gegen Werder Bremen mit 4:1. Und die deutschen Hockeyherren sind zum 4. Mal Weltmeister. Im Finale in Belgien setzte sich das Team mit 1:0 gegen Spanien durch.
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4: Vor allem im Alpennähe einzelne Schauer und Gewitter, die sind dort derzeit möglich. Sonst bleibt es im übrigen Allgäu meist trocken bei einem Mix aus Sonne und Wolken. Die Temperaturen liegen noch bei rund 20 Grad. In der kommenden Nacht beruhigt sich das Wetter wieder, bevor der Montag zunächst etwas wechselhaft startet. Im Flachland sind am Morgen einzelne Schauer möglich. Am Nachmittag können sich am Alpenrand Gewitter entwickeln. Der Dienstag wird dann meist trocken und freundlich. Am Mittwoch sind wieder lokale Schauer und Gewitter möglich. Ab Donnerstag sorgt Hochdruckeinfluss für eine Wetterberuhigung. Es wird wieder trocken, sonniger und zunehmend sommerlich warm. Am kommenden Freitag erwarten wir dann bis zu 25 Grad.
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5: Normaler Verkehr im Sendegebiet. Ich wünsche euch eine gute Fahrt.
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Meine Damen und Herren, man mag es kaum glauben, es war Sommer und es wurde Herbst. Genauer genommen, es wird Herbst. Übermorgen meteorologischer Herbstanfang. Da gibt es nichts zu diskutieren. Und welcher Song passt besser zum Thema? Dieser. Und es war Sommer.

0: durchaus selten zu Gehör gebracht in dieser Sendestrecke am Sonntagabend. Peter Maffay, es war Sommer. Es war ein schöner Tag, der letzte im August. Das stimmt nicht ganz, denn es ist der vorletzte Tag im August. Nichtsdestotrotz verabschieden wir uns ein wenig vom Sommer 2026, denn es ist der vorletzte Sommertag in diesem Jahr, zumindest meteorologisch betrachtet. Der kalendarische Herbstanfang ist im Übrigen am 23. September um genau 2.04 Uhr. Sommer oder Herbst, das liegt grundsätzlich im Auge des Betrachters. Vielleicht genießt du noch einmal die warmen Sonnenstrahlen, wenn sie denn da sind, den Duft von Grillabenden oder aber die langen hellen Nächte, die zugegeben bereits deutlich kürzer werden. Am Dienstag heißt es dann willkommen Herbst. Das wiederum bedeutet bunte Blätter, goldenes Licht, gemütliche Abende und vielleicht die erste Tasse Tee oder Kakao auf dem Sofa. Die Natur stellt langsam um und wir spüren schon diese besondere Stimmung in der Luft.
1: Hi, ich bin Jessica und ich verbinde mit dem Herbst auf jeden Fall lange Spaziergänge, aber auch die Badewanne danach, der warme Kakao, kuschelige Decke, vielleicht noch auf dem Balkon mit Decke, dazu einen warmen Tee und ein gutes Buch.
0: Hier im Radio begleiten wir dich natürlich durch den Wechsel der Jahreszeiten mit der passenden Musik und allem, was irgendwie dazugehört. Passende Musik, hier ist sie, Ariana Grande, No Tears Left to Cry.

Lover. Taylor Swift in deiner Lifetime und demnächst in der Kirche. Nein, kein Witz. In Dülmen gibt es tatsächlich einen Taylor Swift Gottesdienst mit Liveband, ihren Songs, Bibelfersen und ganz wichtig Freundschaftsarmbändchen. Lange Predigten, Fehlanzeige, dafür darf ausdrücklich mitgesungen und sogar getanzt werden. Die Idee dahinter hatte Theologiestudentin Felicitas Höhing. Sie findet selbst Taylor Swift Texte und christlicher Glaube haben mehr gemeinsam, als man denkt. Liebe, Hoffnung, Freundschaft und Zusammenhalt. Also, Swifties aufgepasst. Am 20. September um 18 Uhr heißt es in der Heiligkreuzkirche in Dülmen, Schelkedorf und vielleicht ein bisschen Halleluja. Heute deine Love Time, die letzte im August. Auch diese Love Time, sie hat eine laufende Nummer 543. Wir gehen stetig auf 600 Ausgaben Love Time zu. Und dann wird man sehen oder hören. Jetzt gibt es was zu hören. Harry Styles.

0: Jackson, er wäre gestern 68 geworden. Deine Lovetime heute am 30. August. Passend zum anstehenden Herbstanfang, der Wunsch, der Gedankengang von unserem Hörer Tom.
1: Kannst du bitte so ein trauriges Lied laufen lassen, so richtig Ballade?
0: Ein trauriges Lied, bitteschön. Für die Jungs von den Prinzen war es der Durchbruch. Das Leben ist grausam und schrecklich gemein. Das Leben ist grausam und Gabi ein Schwein. Oder doch der Klaus. 1991, die Prinzen.

Christmas Time. Musikalisch geht es nun in deutsche Gefilde. Mehr noch, wir ziehen den Stecker. Unplugged geht es weiter bei uns. Marius Müller-Westernhagen, er zog im Jahr 2016 den Stecker. Unplugged, Musik ohne große Studiogedöns, ohne dicke Soundwand, einfach Stimme, Gitarre, ein paar wenige handgespielte Instrumente und ganz viel Gefühl. Und genau das macht diese Songs oft so ganz besonders. Die klingen näher, ehrlicher, manchmal sogar ein bisschen rauer. Große Hits, plötzlich ganz klein, aber dafür mit ganz viel Atmosphäre. Und genauso einen besonderen Unplugged-Moment, den gibt es jetzt hier bei uns. In der Rubrik Live-Tracks, weil ich dich liebe und sexy. Marius Müller-Westernhagen.

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1: Westernhagen live. Am vergangenen Freitag war Vollmond und vielleicht war genau das der Grund, warum du in der letzten Woche schlechter geschlafen hast. Ob der Mond nun tatsächlich unseren Schlaf beeinflusst, darüber lässt sich streiten. Fest steht eines, bei Vollmond ist die Nacht zumindest deutlich heller. Und manchmal reicht es ja schon, um eine unruhige Nacht zu haben.

Astronaut Max Mutzke. Wir gehen stetig auf den September zu und auf die nächste Stunde Love Time. Darauf darfst du dich freuen. Dein Herbsthoroskop mit unserer hochamtlichen Sternguckerin Franziska. Jetzt Musik von Billie Eilish. Bis gleich.

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1: Ich bin Thomas Brock. Wie sieht die angekündigte Reaktion auf den versuchten Sprengstoffanschlag am Flughafen Leipzig-Halle aus? Die Bundesregierung will darauf bald eine Antwort geben. Das bestätigte Kanzler Merz nochmal in der ARD. Demnach laufen dazu aktuell Abstimmungen mit den Partnern.
2: Die ist abgestimmt, die wird in diesen Tagen auch final abgestimmt mit der Europäischen Union, mit den NATO-Partnern. Es wird eine Reaktion aus Deutschland sein, aber die Partner in der Europäischen Union und in der NATO werden davon nicht überrascht.
1: Bundeskanzler Merz. Eine mit Sprengstoff präparierte Drohne war Anfang August im Sicherheitsbereich des Flughafens zwischen ukrainischen Frachtmaschinen entdeckt worden. Nach dem Fährunglück vor Zypern mit mindestens 8 Toten sind der Kapitän und 7 Crewmitglieder festgenommen worden. Die Behörden kündigten an, mögliche Versäumnisse umfassend zu untersuchen. Die Rettungsarbeiten dauern an, nach zahlreichen Menschen wird noch gesucht. Die Fähre war kurz nach dem Auslaufen aus Kyrenia in Nordzypern gekentert, nachdem Wasser eingedrungen war. Die Schweiz wird von einer Bluttat erschüttert. Bei einem Rave in Aarau fielen vergangene Nacht Schüsse. Eine junge Frau starb und 5 Menschen wurden zum Teil schwer verletzt. Die Fahndung laufe auf Hochtouren, teilte die Polizei mit.
3: Die Ermittler tappen noch im Dunkeln. Sie wissen noch nicht, wer hinter der Tat steckt und was das Motiv sein könnte. Einen Anschlag halten sie für eher wenig wahrscheinlich. Die Veranstaltung war schon vorbei und nur noch wenige Besucher waren auf dem Gelände, als die Schüsse fielen. Eine 22 Jahre alte Frau wurde tödlich getroffen. Sie soll vor Ort verblutet sein. 4 Männer und eine Frau wurden teils schwer verletzt. Die Fahndung gilt auch für den deutschen Raum. Die Fahrt von Aarau an die deutsche Grenze dauert nur etwa 45 Minuten. Aus Wien, Matthias Röder.
1: In der Fußball-Bundesliga hat der FC Schalke 04 ein bitteres Comeback erlebt. Der Aufsteiger verlor zum Saisonstart beim FC Augsburg mit 0:3. Außerdem gewann der SC Freiburg gegen Werder Bremen mit 4:1. Und die deutschen Hockeyherren sind zum 4. Mal Weltmeister. Im Finale in Belgien setzte sich das Team mit 1:0 gegen Spanien durch.
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4: Vor allem im Altennähe einzelne Schauer und Gewitter, die sind dort derzeit möglich. Sonst bleibt es im übrigen Allgäu meist trocken bei einem Mix aus Sonne und Wolken. Die Temperaturen liegen noch bei rund 20 Grad. In der kommenden Nacht beruhigt sich das Wetter wieder, bevor der Montag zunächst etwas wechselhaft startet. Im Flachland sind am Morgen einzelne Schauer möglich. Am Nachmittag können sich am Alpenrand Gewitter entwickeln. Der Dienstag wird dann meist trocken und freundlich. Am Mittwoch sind wieder lokale Schauer und Gewitter möglich. Ab Donnerstag sorgt Hochdruckeinfluss für eine Wetterberuhigung. Es wird wieder trocken, sonniger und zunehmend sommerlich warm. Am kommenden Freitag erwarten wir dann bis zu 25 Grad.
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5: Normaler Verkehr im Sendegebiet. Ich wünsche euch eine gute Fahrt.
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Es geht stetig auf 0 Uhr zu, mehr noch, es geht auf September zu. Der Sommer, er winkt sozusagen zum Abschied, kürzere Tage und trotzdem hat der September seinen ganz eigenen Zauber. Zwischen goldenen Sonnenstrahlen, dem ersten Rascheln von Herbstblättern und vielleicht schon einer Tasse Tee wird es so richtig gemütlich. Die musikalische Untermalung, den passenden Soundtrack, den gibt es hier.

Zwei echte musikalische Bond-Klassiker bei uns in deiner Lifetime. Nobody Does It Better aus dem Streifen Der Spion, der mich liebte, und All Time High aus Octopussy. Zwei Songs, zwei Bond-Filme, beide Songs mit dem ganz besonderen Sound zwischen Spannung, Eleganz und vor allem natürlich ganz viel Gefühl. Was erwartet den uns geneigten Lifetime-Konsumenten in dieser Stunde? Franziska, sie gesellt sich zu uns zum anstehenden Herbstanfang, schon heute das passende Horoskop. Es wird herbstlich, nur so viel. Nun Musik von Kool & The Gang, Joanne.

0: the Sky, The Alan Parsons Project. Der Herbst, er steht vor der Tür und mit ihm vielleicht auch neue Chancen, Überraschungen und ein bisschen frischer Wind in deinem Leben. Was die Sterne für dich bereithalten, das erfährst du jetzt und zwar für Widder, Stier, Zwillinge und Krebs.
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2: Blätter fallen, Drachen steigen. Gruftige Friedhofsstimmung, erfrorene Fingerspitzen, brausende Streitsucht mit schwerem Gerät oder beschauliche schöne Weltmalerei. Wie bringst du das Jahr zu Ende? Ernsthafte machen ihr Leben winterfest. Chaoten vertrödeln es im Nebel, Vorsichtige füllen Speisekammern und jeder soll doch mit seinem Herbstblues machen, was er will. Widder, Straßenfeger. Falls kein wilder Orkan durch die Gassen tobt und mit den Fensterläden knallt, weiß der Widder sich zu helfen. Entweder kommt der lärmende Laubbläser frühmorgens zum lautstarken Einsatz oder er pflügt joggend durch handgekehrte Blätterhaufen. Dann stürmt es wenigstens zwischenmenschlich. Stier. Einverleiblich. Im Sommer Pilz, im Herbst Pilze. Ein Schlemmerstier weiß jede Jahreszeit körperlich zu genießen. Die Ruhe beim naturnahen Schwammerl sammeln, die Aussicht auf faule Sesselfurzabende und den satten Duft nach reifem Obst in der empfindsamen Schnuppernase. Eine Jahreszeit für sinnliche Gemüter. Zwillinge, Hütchenspiele. Flüchtender Kopfputz, wirbelnde Windhosen, hochbauschende Röcke oder die neuesten Tricksereien nach der langweiligen Sommerpause. Eine erquickliche Belustigung für kurzzeitig interessierte Zwillinge, auch wenn sie wie immer hektisch wieder viel zu viel unter einen Hut zu bringen versuchen. Krebs, rückschrittig. Man wundere sich nicht, wenn kindliche Pfützenspritzer, Laubraschler oder Kastanienaufklauber kichernd durch den Regen hüpfen und bunte Gummistiefel Größe 43 tragen. Da ist das Kind im Krebse außer Rand und Schale. Schuld sind wahrscheinlich selige Kindheitserinnerungen. Und der Vollmond.
0: Es gibt Menschen, die gruseln sich vor dem Herbst. Andere haben Angst vor dieser Nacht. Positiv gestimmte Worte nun von Angela Werner. Ein Titel aus der Rubrik, seit ewigen Zeiten nicht mehr gehört, wenn überhaupt.

0: Angela Werner, hast du Angst vor dieser Nacht? Bunte Blätter, kühlere Tage und vielleicht ganz neue Aussichten in Liebe und Leben? Wir schauen nun, was dein Herbst bringt. Hier kommen Löwe, Jungfrau, Waage und Skorpion.
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2: Löwe. Die Feste feiern, wie die Blätter fallen. Damit vergnügungssüchtige Löwen den Verfall des kränkelnden Sommers nicht als persönliche Majestätsbeleidigung übel nehmen, hat man für sie den goldenen Oktober erfunden. Mit königlicher Farbenpracht, fröhlichen Weinfestivals, Erntedankpartys und leuchtend gelben Kürbissuppenfeten. Jungfrau, es geht ans Eingemachte. Herbst ist dann, wenn Jungfrauen Obst einmachen und Tüchtigkeit ausdünsten. Batterien von Flaschen für selbstgemachten Ketchup, Plastikdöschen mit Suppenkräutern oder säuberlich beschriftete Marmeladengläser füllen erst Küche, dann Keller und zum Abschluss eine Excel-Übersichtstabelle. Waage. Ein schönes Paar. Malerischer Herbst und kunstsinnige Waage sind Idealpartner. Beide wollen sie die Welt schön färben und mit gefällig farbigem Anstrich natürliche Hässlichkeiten hübsch verdecken. Sie lieben den Altweibersommer mit lauen Tagen, bunten Wäldern und kühlen Kuschelabenden im Kerzenschein. Skorpion, stirb langsam. Modergeruch aus zertrampeltem Laub, Fäulnis und Sterben ringsumher, schmuddeliger Nieselregen, richtiges Totensonntagsfeeling mit Friedhofsatmosphäre. So will ein Skorpion den Herbst oder gar kein Wetter. Und in jedem abgestorbenen Stück des Jahres sieht er die Knospen eines Neuanfangs.
0: Die letzten vier Sternzeichen, Schütze, Steinbock, Wassermann und Fische nach Paul McCartney. My Love.

0: Und zum Schluss schauen wir noch auf die letzten vier Sternzeichen. Was erwartet dich im Herbst? Wo geht's aufwärts und wo solltest du genauer hinschauen? Herbstlich geht es zum Zu für Schütze, Steinbock, Wassermann und Fische.
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2: Schütze. Wehe, wenn sie losgelassen. Drachensteigwetter ist endlich und am liebsten würde der Schütze statt des leuchtend bunten Fliegers selbst an der langen Leine aufsteigen und fröhlich mit dem Schwänzchen wedeln. Spätsommersonne, Herbstfeuer, frohsinnige Weinlese. Je kürzer die Tage, desto praller füllt er sie mit Lebenslust. Steinbock. Eiswein gibt's. Gleich nach den Sommerferien, wenn die ersten Lebkuchen im Supermarktsortiment auftauchen, macht der Steinbock den Garten winterfest. Das Haus Zugluft abgedichtet und sein Auto frostsicher. Dann wartet er geduldig auf die ersten Nachtfröste, bis er im Weinberg hartgefrorene Trauben ernten kann. Wassermann. April, Oktober. Morgens Anorak, mittags Bikini, heute lauer Abend und in der Früh Scheibenkratzen. So wetterwendisch kann der Herbst sein, da fühlt sich der unberechenbare Wassermann unter Gleichgesinnten. Er trägt gefütterte Gummistiefel an den Füßen und Sandaletten in der Hand. Und jetzt komme, was da wolle. Fische. Nebelschlusslicht. Nun sind wir alle eins, denken sich Fische, weil die anderen genauso hilflos in undurchsichtigen Dampfschwaden herumschwirren. Märchenhaft verschleiert zeigt sich die Welt von ihrer besten Seite, nämlich gar nicht. Und man muss dem Fisch heimleuchten, damit er nicht vom Leben abgehängt wird.
0: Am kommenden Sonntag hier bei uns, das ist bekannt, ein neues Horoskop. Danke.

0: Ozzy Osbourne, einer der ganz Großen, und davor Christina Aguilera. Der Herbst, der naht, und viele Zeitgenossen freuen sich drauf.
1: Der Herbst ist richtig toll, vor allem wenn es nicht regnet und wir noch nicht dieses Matschwetter haben. Ich finde es wahnsinnig toll, durch den Wald zu laufen, durch das raschelnde Laub. Das ist so ein tolles Gefühl. Es riecht nach Herbst. Einfach wundervoll.
0: Ich persönlich mag den Herbst. Und wer nun sagt, Herbst, da regnet es immer, es ist so kalt. Liebe Leute, es soll auch zum Beispiel den goldenen Oktober geben.

Ganz gechillt in die neue Woche, mehr noch in den neuen Monat. Deine Love Time gibt es wieder am kommenden Sonntag. Das ist dann der 6. September. Ich freue mich drauf. Komm gut durch die Woche und vor allem durch die Nacht. Schlafe fein. Mach es gut.

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1: Ich bin Thomas Brock. Das US-Militär hat Medienberichten zufolge erstmals seit Ende Juli wieder Angriffe im Iran geflogen. Ziel seien zwei iranische Raketenwerfer auf der Insel Larak gewesen, berichten etwa die Sender Fox News und CBS News unter Berufung auf einen US-Beamten.
2: Seit Wochen herrschte Ruhe zwischen den Kriegsparteien USA und Iran, allerdings gab es auch keinerlei Verhandlungsfortschritte. Jetzt startete das US-Militär wieder Angriffe, vor allem um zu verhindern, dass der Iran weitere Seeminen in der Straße von Hormuz verteilt. Präsident Trump behauptet, der Handelsweg sei von allen Minen geräumt und er hat gedroht, alle Schiffe zu zerstören, die in der Meerenge Seeminen legen. Trump beteuert auch, dass der Iran bezwungen und die Straße von Hormuz offen sei, allerdings liegt der Schiffsverkehr dort weiterhin ziemlich brach. Aus den USA, Tina Eck.
1: Wie sieht die angekündigte Reaktion auf den versuchten Sprengstoffanschlag am Flughafen Leipzig-Halle aus? Die Bundesregierung will darauf bald eine Antwort geben. Das bestätigte Kanzler Merz nochmal in der ARD. Demnach laufen dazu aktuell Abstimmungen mit den Partnern.
3: Die ist abgestimmt, die wird in diesen Tagen auch final abgestimmt mit der Europäischen Union, mit den NATO-Partnern. Es wird eine Reaktion aus Deutschland sein, aber die Partner in der Europäischen Union und in der NATO werden davon nicht überrascht.
1: Bundeskanzler Merz. Eine mit Sprengstoff präparierte Drohne war Anfang August im Sicherheitsbereich des Flughafens zwischen ukrainischen Frachtmaschinen entdeckt worden. Nach dem Fährunglück vor Zypern mit mindestens 8 Toten sind der Kapitän und 7 Crewmitglieder festgenommen worden. Die Behörden kündigten an, mögliche Versäumnisse umfassend zu untersuchen. Die Rettungsarbeiten dauern an, nach zahlreichen Menschen wird noch gesucht. Die Fähre war kurz nach dem Auslaufen aus Kyrenia in Nordzypern gekentert, nachdem Wasser eingedrungen war. In der Fußball-Bundesliga hat der FC Schalke 04 ein bitteres Comeback erlebt. Der Aufsteiger verlor zum Saisonstart beim FC Augsburg mit 0:3. Außerdem gewann der SC Freiburg gegen Werder Bremen mit 4:1. Und die deutschen Hockeyherren sind zum 4. Mal Weltmeister. Im Finale in Belgien setzte sich das Team mit 1:0 gegen Spanien durch.
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4: Zunächst bleibt es bei uns in der Region noch trocken und teils bewölkt. Gegen morgen können im Flachland erste Schauer aufziehen. Der Montag wird dann etwas wechselhafter. Nach den morgendlichen Schauern sind am Nachmittag vor allem am Alpenrand Gewitter möglich. Die Temperaturen erreichen etwa 22 Grad. Am Dienstag wird es wieder ruhiger und meist trocken und freundlich. Der Mittwoch, der bringt erneut einzelne Schauer und Gewitter. Ab Donnerstag setzt sich dann Hochdruckeinfluss durch. Es wird trocken, zunehmend sonnig und sommerlich warm. Am Freitag sind bis zu 25 Grad möglich.
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5: Normaler Verkehr im Allgäu. Ich wünsche euch eine gute Fahrt.
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0: und innerhalb der NATO ab. Es werde eine Reaktion aus Deutschland sein, aber die Partner würden davon nicht überrascht werden. Auf die Frage, ob Deutschland überhaupt angemessen reagieren könnte, sollte sich eine Urheberschaft Russlands herausstellen, antwortete der Kanzler. Warten wir mal ab, was angemessen reagieren heißt. Aus Regierungskreisen ist zu hören, in einem so gravierenden Fall sei es mit der Ausweisung von einem oder zwei Diplomaten nicht getan. Dirk Zeitler, Nachrichtenredaktion.
1: Das US-Militär hat Medienberichten zufolge erstmals seit Ende Juli wieder Ziele im Iran angegriffen. Es nahm dabei zwei Raketenwerfer auf der Insel Larak ins Visier, wie unter anderem die Sender Fox News und CBS berichten. Sie sollten daran gehindert werden, neue Seeminen in der Straße von Hormuz zu legen, hieß es. Die iranischen Revolutionsgarden drohten umgehend mit Vergeltung. Die Zahl der Toten nach der Flut in China und Nepal steigt weiter. Mehr als 3000 Menschen gelten als vermisst, darunter auch Deutsche. Rettungsteams kämpfen gegen neue Gefahren und schwierige Bedingungen.
2: Chinas Rettungskräfte beobachten einen See, der sich oberhalb eines schwer verwüsteten Grenzpostens in Tibet neu gebildet hat. Die Sorge ist, dass das Wasser eine neue Flut auslöst. In Nepal bleibt das Schicksal von Arbeitern an einem Wasserkraftwerk unklar. Sie sollen sich dort in einen Tunnel geflüchtet haben. Spezialretter konnten nun einen Zugang graben. Die Lage der vermissten Deutschen bleibt weiter ungewiss. Chinas Behörden machten heute öffentlich, dass sich in Tibet 3 Deutsche unter den 261 vermissten Ausländern befinden. Bislang fehlt von ihnen jedoch jede Spur. Aus Peking, Johannes Neudecker.
1: In der Fußball-Bundesliga hat der FC Schalke 04 ein bitteres Comeback erlebt. Der Aufsteiger verlor zum Saisonstart beim FC Augsburg mit 0:3. Außerdem gewann der SC Freiburg gegen Werder Bremen mit 4:1. Und die deutschen Hockeyherren sind zum 4. Mal Weltmeister. Im Finale in Belgien setzte sich das Team mit 1:0 gegen Spanien durch.
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4: Zunächst bleibt es bei uns in der Region noch trocken und teils bewölkt. Gegen morgen können im Flachland erste Schauer aufziehen. Der Montag wird dann etwas wechselhafter. Nach den morgendlichen Schauern sind am Nachmittag vor allem am Alpenrand Gewitter möglich. Die Temperaturen erreichen etwa 22 Grad. Am Dienstag wird es wieder ruhiger und meist trocken und freundlich. Der Mittwoch, der bringt erneut einzelne Schauer und Gewitter. Ab Donnerstag setzt sich dann Hochdruckeinfluss durch. Es wird trocken, zunehmend sonnig und sommerlich warm. Am Freitag sind bis zu 25 Grad möglich.
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5: Die A96 München Richtung Lindau. In Höhe Eichstätten liegen gebliebenes Fahrzeug. Ich wünsche eine gute Fahrt.
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1: Ich bin Thomas Brockt. Wie sieht die angekündigte Reaktion auf den versuchten Sprengstoffanschlag am Flughafen Leipzig-Halle aus? Die Bundesregierung will darauf bald eine Antwort geben. Das bestätigte Kanzler Merz am Abend nochmal in der ARD. Demnach laufen dazu aktuell Abstimmungen mit den Partnern.
2: Die ist abgestimmt, die wird in diesen Tagen auch final abgestimmt mit der Europäischen Union, mit den NATO-Partnern. Es wird eine Reaktion auf